0: 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Im Moment in Kamlach 12 Grad und leicht bewölkt, Augsburg 11 Grad und bedeckt sowie Obergriesbach 11 Grad. Nachts ist es über Augsburg, Nordschwaben und dem Allgäu teils klar, teils bewölkt.
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3: Ich bin Hendrik Daum. Die Deutsche Bischofskonferenz warnt vor einem Rechtsruck in Deutschland. Die jüngsten Landtagswahlen seien ein klarer Hinweis für wachsenden Populismus. Das sagte der Vorsitzende Bischof Wilmer zu Beginn der Herbstvollversammlung in Fulda. Völkischer Nationalismus und Christentum seien aber unvereinbar. Auch das bewusste Schlechtreden des Landes sei eine gefährliche Entwicklung, so Wilmer. Bei jedem Einkauf profitieren, das verspricht Lidl mit seiner App Lidl Plus. Aber kann auch wirklich jeder profitieren? Der Verbraucherzentrale Bundesverband bezweifelt das und hat gegen Lidl geklagt. Heute will das Oberlandesgericht in Brandenburg an der Havel eine Entscheidung verkünden. Finn Wiens berichtet.
4: App öffnen, womöglich noch einen Coupon aktivieren. Für ältere Menschen oder Menschen mit Behinderung ist das schwierig, findet der Verbraucherzentrale Bundesverband. Er sieht die Gleichbehandlung verletzt, wenn nicht wirklich jeder von Vergünstigungen profitieren kann. Die Verbraucherzentrale hatte auch gegen die Rabatt-Apps von Penny und Netto geklagt, bislang ohne Erfolg. Das gesamte Thema könnte letztlich beim Bundesgerichtshof landen.
3: Im Oberallgäu dürfen erstmal keine Wölfe mehr geschossen werden. Das Verwaltungsgericht Augsburg hat eine entsprechende Genehmigung des Landratsamts außer Kraft gesetzt. Der Verein Naturschutzinitiative hatte geklagt. Die Erlaubnis hätte den Abschuss von Wölfen in 22 Weidegebieten erlaubt und das, obwohl gar nichts passiert war. Auf dem Rhein wird es für Frachtschiffe immer schwieriger. Nach Angaben des Bundesverbands der deutschen Binnenschifffahrt sind auf dem besonders betroffenen Mittelrhein nur noch vereinzelt Güterschiffe unterwegs. An mehreren Pegeln wurden inzwischen historische Tiefstände gemessen. Allerdings sollen Ende der Woche die Wasserstände wieder etwas ansteigen.
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0: Keine Verkehrsmeldungen und keine Blitzer gemeldet.
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1: Im Moment in Kamlach 12 Grad und leicht bewölkt, Augsburg 11 Grad und bedeckt sowie Obergriesbach 11 Grad. Nachts ist es über Augsburg, Nordschwaben und dem Allgäu teils klar, teils bewölkt.
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1: Keine Verkehrsmeldungen und keine Blitzer gemeldet.
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0: Community. Im Moment in Augsburg bedeckt bei 11 Grad, Adelsried 11 Grad, dazu Immenstadt 10 Grad und wolkenlos. Am Frühmorgen ist es zwischen Donau und den Alpen meist klar, im Ostallgäu hält sich örtlich Nebel und es weht kaum Wind bei 8 bis 10 Grad. Später scheint häufig die Sonne, es gibt ungewöhnlich warme 25 bis 27 Grad, morgen ist es sonnig und sehr mild. Zur Wochenmitte ist es zunächst freundlich, später sind einzelne Schauer oder Gewitter möglich. Im weiteren Wochenverlauf zieht mehr Bewölkung auf und es bleibt mild.
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2: Ich bin Hendrik Daum. Kurz vor der geplanten Pflegereform liegen Union und SPD weiter über Kreuz. Bundesgesundheitsminister Linnemann fordert Milliarden vom Bund für die Pflegekassen. Die SPD will dagegen auch die private Pflegeversicherung stärker beteiligen. Sohe Tassovali mit den Einzelheiten.
3: Wirklich viel Zeit bleibt nicht. Den gesetzlichen Pflegekassen droht bis Jahresende schon ein Minus von 4,4 Milliarden Euro. Linnemann will deshalb schon jetzt am Mittwoch einen Gesetzentwurf ins Kabinett bringen und höhere Beiträge verhindern. Die SPD droht allerdings, das Gesetz zu blockieren, wenn es dabei nur ums Sparen geht. Sie will außerdem die Kosten für Menschen im Pflegeheim begrenzen. Linnemann lehnt das wiederum ab.
2: Aus Angst vor digitaler Gewalt ziehen sich immer mehr Frauen im Netz zurück. Sie posten weniger Fotos und sind seltener aktiv. Laut einer Umfrage im Auftrag des Deutschen Frauenrats schränken 2/3 ihr Online-Verhalten ein aus Angst vor Deepfakes, Drohungen und Belästigung. Bei den 18- bis 39-Jährigen sind es sogar fast 80%. Eine Starship-Rakete hat erstmals die Erde umkreist. Deutlich schneller als geplant hat die Riesenrakete des Raumfahrtunternehmens SpaceX von Elon Musk bei der Umrundung 26 Satelliten in der Erdumlaufbahn ausgesetzt. Nach 3 Stunden war die Mission beendet. Die Starship landete im Pazifik. Im Oberallgäu dürfen erstmal keine Wölfe mehr geschossen werden. Das Verwaltungsgericht Augsburg hat eine entsprechende Genehmigung des Landratsamts außer Kraft gesetzt. Der Verein Naturschutzinitiative hatte geklagt. Die Erlaubnis hätte den Abschuss von Wölfen in 22 Weidegebieten erlaubt und das, obwohl gar nichts passiert war.
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0: Aktuell sind uns keine Verkehrsbehinderungen und keine Blitzer bekannt. Weiterhin eine gute Fahrt.

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Community. Momentan messen wir in Augsburg-Göggingen 12 Grad, in Eurasburg 12 Grad bei wolkenlosem Himmel und in Memmingen 11 Grad. Bei uns ist es heute früh teils klar, im Ostallgäu neblig. In den frühen Stunden liegen die Werte zwischen 8 und 11 Grad, dazu weht kaum Wind. Im Vormittagsverlauf setzt sich die Sonne durch, am Nachmittag wird es warm. Morgen zeigt es sich sonnig mit 21 bis 27 Grad.

0: Am Donnerstag ist es zunächst freundlich mit Sonne, später sind einzelne Gewitter möglich. Im weiteren Wochenverlauf wird es eher grau, wobei sich der Nebel im Ostallgäu länger halten kann.
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0: Aktuell sind uns keine Verkehrsbehinderungen und keine Blitzer bekannt. Weiterhin eine gute Fahrt.
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1: Ich bin Hendrik Daum. Ob in der Gastronomie, dem Baugewerbe oder in der Pflege, Menschen mit Einwanderungsgeschichte sind in vielen Branchen der deutschen Wirtschaft unverzichtbar. Laut dem Statistischen Bundesamt hat mehr als ein Viertel der Beschäftigten einen Migrationshintergrund. In vielen Bereichen liegt ihr Anteil sogar noch deutlich höher. Zum Beispiel bei Köchinnen und Köchen bei über 50% und in der Kranken- und Altenpflege bei über 30%. Das Tech-Unternehmen OpenAI veröffentlicht sein neues KI-Modell wegen Sicherheitsbedenken erst einmal nicht. Es habe in Tests seine Nutzer nicht immer ehrlich darüber informiert, welche Aktionen es unternommen hat. Das sagte ein Unternehmensmanager dem Wall Street Journal. Außerdem habe die Software teilweise auf eigene Initiative gehandelt, ohne sich vorher eine Erlaubnis einzuholen. Geplant war, dass die neue ChatGPT-Version 6.1 Astra in den kommenden Tagen oder Wochen herauskommen sollte. Der Autozulieferer Bosch streicht am Standort Nürnberg mehr als jeden zweiten Job. Bis 2029 sollen gut 900 von knapp 1.800 Arbeitsplätzen wegfallen. Der Stellenabbau soll möglichst sozialverträglich ablaufen. Bosch bedauert die Entscheidung und begründet sie mit dem veränderten Marktumfeld, an das sich das Unternehmen jetzt anpassen müsse. Bei jedem Einkauf profitieren, das verspricht Lidl mit seiner App Lidl Plus. Aber kann auch wirklich jeder profitieren? Der Verbraucherzentrale Bundesverband bezweifelt das und hat gegen Lidl geklagt. Heute will das Oberlandesgericht in Brandenburg an der Havel eine Entscheidung verkünden. Finn Wiens berichtet.
2: App öffnen, womöglich noch einen Coupon aktivieren. Für ältere Menschen oder Menschen mit Behinderung ist das schwierig, findet der Verbraucherzentrale Bundesverband. Er sieht die Gleichbehandlung verletzt, wenn nicht wirklich jeder von Vergünstigungen profitieren kann. Die Verbraucherzentrale hatte auch gegen die Rabatt-Apps von Penny und Netto geklagt, bislang ohne Erfolg. Das gesamte Thema könnte letztlich beim Bundesgerichtshof landen.
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3: Bei uns immer die wichtigsten Verkehrsmeldungen zuerst. Auf der A8 Stuttgart Richtung München hat sich zwischen Augsburg Ost und Friedberg ein Unfall ereignet. Der rechte Fahrstreifen ist blockiert, kommt gut ans Ziel.
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1: Guten Morgen. Im Moment in Augsburg, Fährsee bedeckt bei 11 Grad, Diedorf ebenfalls 11 Grad und Heimatingen 10 Grad und leicht bewölkt. Am Dienstag, dem 29. September, ist der frühe Morgen meist klar, im Ostallgäu liegt Nebel und über Augsburg, Nordschwaben und dem Allgäu setzt sich rasch die Sonne durch. Zum Start in den Tag liegen die Temperaturen zwischen 7 und 13 Grad. Im weiteren Verlauf ist es sonnig und warm, am Nachmittag frischt der Wind zeitweise auf. Morgen zeigt sich die Sonne bei 24 bis 27 Grad. Am Donnerstag scheint zunächst häufig die Sonne, später sind einzelne Gewitter möglich. Am Freitag zeigt es sich eher grau. Insgesamt ist der Wettertrend weitgehend konstant.
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1: Bei uns immer die wichtigsten Verkehrsmeldungen zuerst. Auf der A8 Stuttgart Richtung München hat sich zwischen Augsburg Ost und Friedberg ein Unfall ereignet. Der rechte Fahrstreifen ist blockiert, kommt gut ans Ziel.
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1: Guten Morgen, die aktuellen Wetterwerte. Augsburg 9 Grad und leicht bewölkt, Schwabmünchen 9 Grad und wolkenlos, dazu Marktrettenbach 13 Grad. Zum Start in den Dienstag, 29. September, ist der Himmel klar bis heiter, örtlich hält sich noch Nebel, besonders in alpennahen Lagen bei 7 bis 12 Grad. In Augsburg, Nordschwaben und dem Allgäu setzt sich im Laufe des Vormittags die Sonne durch, am Nachmittag ist es warm und überwiegend sonnig. Morgen zeigt es sich freundlich bei Höchstwerten zwischen 25 und 27 Grad. Am Donnerstag hält das freundliche Wetter zunächst an, gegen Abend sind einzelne Gewitter möglich. Zum Freitag hin zeigt sich der Himmel eher grau und die Luft etwas kühler.
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2: Ich bin Hendrik Daum. Einen schönen guten Morgen. Kurz vor der geplanten Pflegereform liegen Union und SPD weiter über Kreuz. Bundesgesundheitsminister Linnemann fordert Milliarden vom Bund für die Pflegekassen. Die SPD will dagegen auch die private Pflegeversicherung stärker beteiligen. Suhr Tasovali mit den Einzelheiten.
3: Wirklich viel Zeit bleibt nicht. Den gesetzlichen Pflegekassen droht bis Jahresende schon ein Minus von 4,4 Milliarden Euro. Linnemann will deshalb schon jetzt am Mittwoch einen Gesetzentwurf ins Kabinett bringen und höhere Beiträge verhindern. Die SPD droht allerdings, das Gesetz zu blockieren, wenn es dabei nur ums Sparen geht. Sie will außerdem die Kosten für Menschen im Pflegeheim begrenzen. Linnemann lehnt das wiederum ab.
2: Aus Angst vor digitaler Gewalt ziehen sich immer mehr Frauen im Netz zurück. Sie posten weniger Fotos und sind seltener aktiv. Laut einer Umfrage im Auftrag des Deutschen Frauenrats schränken 2/3 ihr Online-Verhalten ein aus Angst vor Deepfakes, Drohungen und Belästigung. Bei den 18- bis 39-Jährigen sind es sogar fast 80%. Ob in der Gastronomie, dem Baugewerbe oder in der Pflege, Menschen mit Einwanderungsgeschichte sind in vielen Branchen der deutschen Wirtschaft unverzichtbar. Laut dem Statistischen Bundesamt hat mehr als ein Viertel der Beschäftigten einen Migrationshintergrund. In vielen Bereichen liegt ihr Anteil sogar noch deutlich höher. Zum Beispiel bei Köchinnen und Köchen bei über 50% und in der Kranken- und Altenpflege bei über 30%. Nach dem Jubel über den Zuschlag als deutscher Olympiakandidat geht die Arbeit für München jetzt erst so richtig los. In den kommenden Jahren ist viel zu tun, vor allem beim ÖPNV. Die zweite S-Bahn-Stammstrecke sollte bis zu möglichen Olympischen Spielen 2036 fertig sein, früher als eigentlich geplant. Das Gleiche gilt für den Hauptbahnhof, der momentan noch eine einzige Baustelle ist. Außerdem sollen neue Radwege entstehen. Oberbürgermeister Krause wird sich deshalb schon bald zu Verhandlungen über die Infrastrukturkosten mit der Bundesregierung treffen. Sie soll München finanziell unterstützen.
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1: Aktuell sind uns keine Verkehrsbehinderungen und keine Blitzer bekannt. Weiterhin eine gute Fahrt.
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5: Schönen Dienstag, Resi und Nick, die Radio Fantasy Morgenshow, heute mit Alex. Und ich will euch das gleich nochmal erklären, wie ihr an das neue iPhone 18 Pro kommt. Das mache ich in 10 Minuten.
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Das ist wie Stadtland Fluss, nur mit anderen Kategorien. Da spielen wir jeden Morgen um 8 Uhr, so auch heute wieder. Und ihr könnt euch noch anmelden auf Fantasy.de. Aktueller Highscore von Manuel aus Kaufering, der hat in 30 Sekunden 7 Antworten geschafft. Wenn ihr mehr schafft, dann habt ihr ihn schon mal rausgekickelt und eure Chancen auf das neue iPhone steigen. 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Heute Morgen 8 Uhr, nächste Runde.

0: Guten Morgen mit Radio Fantasy, heute Dienstag, vorletzter Tag im Monat September. Und traditionellerweise sagt jeder, ich kann es gar nicht glauben, der Monat ist schon wieder rum. Ja. In 3 Monaten ist Weihnachten schon wieder vorbei. Die Zeit ist ein Mörder. Hier ist Radio Fantasy. Schön, dass ihr mit dabei seid. Immer die besten neuen Hits, immer Radio Fantasy und immer jede Menge gute Laune. Auch im Oktober wieder, versprochen.
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1: Momentan messen wir in Augsburg, Hauenstetten 8 Grad, in Fischach 8 Grad bei wolkenlosem Himmel und in Waltenhofen 9 Grad. Zum Start in den Dienstag wechseln Wolken und Sonne bei kaum Wind. Örtlich beginnt der Tag neblig, im Tagesverlauf setzt sich meist die Sonne durch. Die Frühwerte liegen zwischen 7 und 12 Grad. Am Nachmittag wird es angenehm warm, morgen scheint erneut die Sonne, nachmittags sind zwischen 21 und 27 Grad drin. Am Donnerstag zeigt es sich zunächst freundlich, zum Abend sind örtlich Gewitter möglich. Im weiteren Wochenverlauf ziehen mehr Wolken auf, die Temperaturen gehen etwas zurück. Der Wettertrend für Augsburg, Nordschwaben und das Allgäu bleibt weitgehend konstant.
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2: Ich bin Hendrik Daum. Einen schönen guten Morgen. Kurz vor der geplanten Pflegereform liegen Union und SPD weiter über Kreuz. Bundesgesundheitsminister Linnemann fordert Milliarden vom Bund für die Pflegekassen. Die SPD will dagegen auch die private Pflegeversicherung stärker beteiligen. So Tassovali mit den Einzelheiten.
3: Wirklich viel Zeit bleibt nicht. Den gesetzlichen Pflegekassen droht bis Jahresende schon ein Minus von 4,4 Milliarden Euro. Linnemann will deshalb schon jetzt am Mittwoch einen Gesetzentwurf ins Kabinett bringen und höhere Beiträge verhindern. Die SPD droht allerdings, das Gesetz zu blockieren, wenn es dabei nur ums Sparen geht. Sie will außerdem die Kosten für Menschen im Pflegeheim begrenzen. Linnemann lehnt das wiederum ab.
2: Aus Angst vor digitaler Gewalt ziehen sich immer mehr Frauen im Netz zurück. Sie posten weniger Fotos und sind seltener aktiv. Laut einer Umfrage im Auftrag des Deutschen Frauenrats schränken 2/3 ihr Online-Verhalten ein aus Angst vor Deepfakes, Drohungen und Belästigung. Bei den 18- bis 39-Jährigen sind es sogar fast 80%. Ob in der Gastronomie, dem Baugewerbe oder in der Pflege, Menschen mit Einwanderungsgeschichte sind in vielen Branchen der deutschen Wirtschaft unverzichtbar. Laut dem Statistischen Bundesamt hat mehr als ein Viertel der Beschäftigten einen Migrationshintergrund. In vielen Bereichen liegt ihr Anteil sogar noch deutlich höher. Zum Beispiel bei Köchinnen und Köchen bei über 50% und in der Kranken- und Altenpflege bei über 30%. Nach dem Jubel über den Zuschlag als deutscher Olympiakandidat geht die Arbeit für München jetzt erst so richtig los. In den kommenden Jahren ist viel zu tun, vor allem beim ÖPNV. Die zweite S-Bahn-Stammstrecke sollte bis zu möglichen Olympischen Spielen 2036 fertig sein, früher als eigentlich geplant. Das Gleiche gilt für den Hauptbahnhof, der momentan noch eine einzige Baustelle ist. Außerdem sollen neue Radwege entstehen. Oberbürgermeister Krause wird sich deshalb schon bald zu Verhandlungen über die Infrastrukturkosten mit der Bundesregierung treffen. Sie soll München finanziell unterstützen.
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1: Aktuell sind uns keine Verkehrsbehinderungen und keine Blitzer bekannt. Weiterhin eine gute Fahrt.
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5: Heute mit Alex und nochmal der Hinweis, ihr müsst das jetzt irgendwie planen. Es ist jetzt 5:30. Wie schafft ihr es, dass ihr um 8 Uhr nochmal Radio Fantasy hört? Denn da haben wir wieder das neue iPhone 18 Pro für euch. Jetzt anmelden auf fantasy.de. Um 8 Uhr spielen wir. Also ihr und wir, da müsst ihr unbedingt dabei sein.
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0: Ich hoffe, ihr habt schon mitbekommen. Wenn nicht, dann erzähle ich euch das gerne nochmal. Hier spielen wir jeden Morgen in dieser Show Resi und Nick, die Radio Fantasy Morgenshow, um das neue iPhone 18 Pro.
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0: Du musst irgendwie schauen, dass ihr um 8 Uhr Radio hören könnt, davor noch anmelden auf fantasy.de, dann spielt ihr gegen die Allstars, also das heißt gegen die Gewinner der letzten 2 Jahre. Wenn ihr mehr Antworten bei Stadtland Fantasy habt als die, dann habt ihr gewonnen. Gestern hat Manuel aus Kaufering gespielt. Eine Stadt mit R.
2: Regensburg.
0: Ein Land.
2: Russland.
0: Ein Gemüse.
2: Fertig.
0: Ein Grund für eine Kündigung.
2: Schreibereien.
0: Märchenfigur.
2: Rapunzel.
0: Ein Song.
2: Radioactive.
0: Das findest du im Bad.
2: Rasierer.
0: Ein Scheidungsgrund.

0: Reibereien.
1: Die Reibereien waren bei der Kündigung auch schon. Dann kann ich es nicht gelten lassen. Die 30 Sekunden sind vorbei. Dann jetzt gilt's für euch. Heute 8 Uhr spielen wir wieder. Jetzt noch schnell anmelden. Fantasy.de und die 7 richtigen von Manuel knacken.
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2: 6:07, hier ist Radio Fantasy. Wir freuen uns gleich auf Ariana Grande und Can't Be Friends. Machen wir noch vor 6. Und jetzt die Jungs hier.

0: Machen wir ein bisschen Show, Markus, was meinst du?
1: Ja, wieso nicht, ne? Also, hast ja
0: jetzt,
1: schon
0: wo wir schon da sind. Ja, komm, da machen wir jetzt einfach.
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0: Jeden Morgen geht es jetzt zapfig los, das wissen wir ja mittlerweile. 8 Grad in Augsburg und auch in Donauwörth. Aber es wird heute auch wieder schöner, Fragezeichen?
1: Ja, wir hatten ja gestern schon teilweise 28 Grad. Total, ne? Also krass. Das war ja wieder unfassbar schön. Da denkst du, da kommt der Sommer zurück, ja, oder bleibt einfach noch bis Weihnachten. Wer weiß, schön wär's, ja. So, heute auf jeden Fall auch mega sonnig. Maxi-Werte liegen bei 24 bis 25 Grad.
0: Ich kann mich an ein Weihnachten erinnern, so 2013 oder so. Da sind wir draußen mit T-Shirt rumgelaufen und 24 Grad an Heiligabend.
1: Ja, das war schon mal möglich.
0: Mhm. Hier ist Radio Fantasy und jetzt alles, was wichtig ist an diesem Dienstagmorgen mit Markus.
1: Ganz genau, um 6 Uhr. OpenAI veröffentlicht sein neues KI-Modell wegen Sicherheitsbedenken erstmal nicht.
0: OpenAI, das ist ChatGPT, gell?
1: Richtig, ganz genau. Es hat nämlich in Tests seine Nutzer nicht einmal ehrlich darüber informiert, welche Aktionen es unternommen hat. Das sagt ein Unternehmensmanager. Außerdem hat die Software teilweise initiativ gehandelt, ohne sich vorher eine Erlaubnis einzuholen. Die KI übernimmt bald die Menschheit.
0: Oh ja.
1: Die Nominierung Münchens als Olympia-Bewerber ist eine große Chance für Augsburg, so der Präsident des TSV Augsburg im Interview mit der AZ. Ein drängendes Problem ist aber der Wassermangel im Eiskanal, das gelöst werden muss. Der Kanu-Weltcup hat genau wegen des Problems auf der Kippe gestanden. Mit dem Eiskanal und auch der WWK-Arena ist nämlich die Fuggerstadt Teil der Bewerbung. 2 Tage nach dem Zuschlag für München als deutscher Olympiakandidat haben Ministerpräsident Söder und Münchens OB Krause den Wetteinsatz eingelöst. Auf dem Oktoberfest sind die beiden zusammen in den Olympia-Looping gestiegen. Ja, das ist ja die größte transportable Achterbahn der Welt. Stadt und Freistaat halten zusammen, hat auf jeden Fall Söder nach der wilden Fahrt gesagt.
0: Ob der eine dann den anderen so einen Platz auf die Seite getrennt hat, weil der eine ist ja doch massiv stärker als der andere.
1: Ja, das stimmt, ja. Und die Fliehkräfte auch extremer. Ja, und das geht gerade viral. Etwas, das wahrscheinlich jeder von uns schon mal versucht hat, nämlich ein Gummibärchen in die Luft zu werfen, um mit dem Mund wieder aufzufangen. Ist dir öfter gelungen?
0: Ja, hin und wieder.
1: Geht ja, schon, ne? Geht. Ja, jetzt gibt es einen neuen Weltrekord auf jeden Fall in dieser Disziplin. Ryan Hong, so heißt er. Der hat nämlich mit einem Katapult ein Gummibärchen quer über ein Footballfeld geschleudert. Und Will Sorensen, der hat es dann nach 54 Metern tatsächlich im Mund aufgefangen. Ich stelle mir auch vor, das ist bestimmt mit einem Karacho dann angekommen. Wenn's mit einem Katapult,
0: Delle in der Zunge.
1: Ja, oder die Zähne kaputt. Ja, auf jeden Fall, die beiden US-Amerikaner stellen damit einen neuen Gummibärchen-Rekord auf.
0: Applaus.
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0: Wir haben es 6:03, bei uns immer die wichtigsten Verkehrsmeldungen. Zuerst Vorsicht bitte auf die B19 Oberstdorf-Kempten zwischen Herzmanns und Waldenhofen Süd. In beiden Richtungen ein Reh innerhalb des Wildschutzzauns in der Nähe, also das ist dann gefährlich, dass das auf die Straße dann hüpft. Dann die neuesten Blitzer. Friedberg-Eichacher Straße, da ist immer noch der Blitzer-Anhänger. Dann Kempten, Schumacherring und Kaufbeurer Straße. Euch eine gute Fahrt.
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1: Heute nochmal mit Alex. Schöne Grüße an Resi und Nick. Euch eine gute Besserung. Und die Frage an den Rest ist: Wie viel kostet eigentlich so ein neues iPhone 18 Pro? 1500 Euro? Mit uns kostet es nichts. Wir spielen jeden Morgen 8 Uhr immer Stadtland Fantasy mit euch. Und wenn ihr den Highscore knackt, dann gehört euch das neue iPhone. So, was müsst ihr jetzt dafür tun? A, auf fantasy.de anmelden und B, dafür sorgen, dass ihr in 2 Stunden, also um 8, Radio hört. Sonst wird das nichts. Radio Fantasy, 8 Uhr heißt iPhone.
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1: Das ist eine großartige Nummer von Tame.

0: 6:09, 6:09. Angenommen, ihr hattet ein Date. Wann ist der richtige Zeitpunkt, nach dem Date wieder zu schreiben? Am selben Abend, 2 Tage später, eine Woche später? Resi und Nick, die Radio Fantasy Morgenshow hier, heute mit Alex, servus. Und ich gebe diese Frage gleich weiter an Dani.
1: Guten Morgen.
0: Hallo Dani. Wenn du ein Date hattest, mittlerweile bist du ja vergeben, aber wenn du ein Date hattest, hast du dann sofort danach geschrieben, also zu Hause?
1: Am Anfang habe ich immer noch ein paar Tage gewartet, so ja. 1-2 Tage.
0: Weil,
1: du willst dann noch keinen Druck aufbauen. Du willst das Ganze erstmal realisieren. Okay, wie war das so? Hat sich das gut angefühlt? Könnte ich das mir vorstellen, dass das
0: sonst
1: wieder passiert?
0: Sonst denkt sie gleich, du willst gleich in die Kiste.
1: Ja, so nämlich. Aber will ich ja vielleicht gar nicht. Aber bei meiner jetzigen Frau habe ich es halt gleich am gleichen Abend noch geschrieben.
0: Weil da wolltest du.
1: Ja, genau. Nein, aber siehst du, da hat es funktioniert und jetzt sind wir verheiratet. Also von dem her.
0: Wann ist der richtige Zeitpunkt für euch nach dem ersten Date, sich wieder zu schreiben oder dem Crush zu schreiben? Am selben Tag, am nächsten Tag, eine Woche später, 0821 50 5x7. Wir freuen uns wahnsinnig auf eure Anrufe und auf eure WhatsApp-Sprachnachrichten. Jetzt haben wir 10:06, gleich noch another mit Talk to You, und das sind Lil Nas X. That's the way I want, Radio Fantasy.

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Ich finde das schon krass, dass OpenAI sagt, hey, wir veröffentlichen unser neuestes Modell von ChatGPT nicht, weil es tut, was es will. Du musst langsam die KI an die Leine nehmen. 6.13 Uhr, hier ist Radio Fantasy. Das Wetter wird heute großartig. Wir haben zwar aktuell so 8, 9 Grad nur, aber wir gehen wieder rauf auf über 20 und viel Sonne. Ähnlich geil wie gestern. Die neuesten Blitzer, zweimal sogar in Kempten, heute Schuhmacherring und Kaufbeuerin. Kaufbeurerring. Straße, Gottes Willen. Hier ist Radio Fantasy. Guten Morgen.

0: The Weeknd, einfach großartige Nummer zum Wachwerden an diesem Dienstag. 6.19 Uhr, 11 Minuten, halb sieben. Resi und Nick, die Radio Fantasy Morgenshow. Heute nochmal mit Alex, gute Besserung an die beiden. Wie ist das jetzt? Also das wollen wir heute ja heute Morgen mit euch besprechen. Du hattest ein Date. So, und nach diesem Date, wann schreibst du das erste Mal wieder? Wann nimmst du Kontakt auf? Wer nimmt Kontakt auf? Wann schreibt man? Macht man es nach 3 Tagen? Macht man es, sobald derjenige daheim ist? Luis aus Augsburg, wie machst du es?
1: Also allerspätestens, wenn ich von einem Date wieder zu Hause bin. Egal, wie gut und schlecht es ausgegangen ist.
0: Okay.
1: Es gibt keinen Grund, das Ganze immer so tot zu schweigen oder abzuwarten.
0: Okay, also gleich nachfeuern. Und was schreibst du dann so?
1: Kommt ein bisschen auf die Situation drauf an und wie gut wir uns verstanden haben. Ich glaube, wenn es gut war, würde ich es genauso auch schreiben. Ganz offen und ehrlich. Wenn es nicht so gut war, boah, das ist immer sehr situativ, abhängig. Ja, dann würde ich wahrscheinlich auch sehr ehrlich sein und sagen, boah, das und das hat mir nicht gefallen. Alles andere bringt ja eigentlich nichts.
0: Okay, das finde ich mutig zu sagen, du, das Date ist nicht so gut gelaufen. Man will ja vielleicht noch eine zweite Chance geben oder nicht. Lasst uns zusammen heute ein bisschen schlauer werden. Wann schreibt man nach dem ersten Date? Macht's der Mann? Macht's die Frau? Wartet man einen Tag? Wartet man 3 Tage? 0821 50 5x7. Das ist die Nummer hier ins Radio Fantasy Studio. 0821 50 5x7. Wenn ihr ein bisschen schüchtern seid, Sprachnachricht geht auch.
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0: 6.23 Uhr, 7 Minuten vor halb 7. 2 Tage haben wir noch im Monat Oktober. Nein, im Monat September, dann kommt der Oktober. The Bowser und Magnetic gleich nach Coldplay und Burna Boy, Little Sims und We Pray, Radio Fantasy.

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0: wunderschönen Dienstag. Hier ist Radio Fantasy. Risi und Nick nochmal krank, gute Besserung an dieser Stelle. Markus hier. Du bist immer so der Fels in der Brandung, gell? Du bist nie
1: ja,
0: krank.
1: Ja, ich bin halt eben ein Tier.
0: Und Alex mit dem, oh Gott, mit dem müsst ihr auch aushalten. Alex Warren gleich und Fever Dream. Das ist ein Fiebertraum, wenn man sich Markus als Tier vorstellt. Immer die besten neuen Hits.
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0: Oh Gott, komm.
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0: In Augsburg am Augustusbrunnen und auch in Stadtbergen aktuell 8 Grad. Tierisch heißes Wetter heute?
1: Würde ich mal fast sagen. Ja, mit 24, 25 Grad sind wir jetzt dabei. Heute auch wieder den ganzen Tag über Sonnenschein. Am besten freimachen und den Tag genießen.
0: 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Jetzt alles, was wichtig ist an diesem Dienstagmorgen mit Markus.
1: Jawohl, um 6:30. Schönen guten Morgen. Nach dem Jubel über den Zuschlag als deutscher Olympiakandidat geht die Arbeit für München jetzt erstmal so richtig los. In den kommenden Jahren ist nämlich viel zu tun, vor allem beim ÖPNV. Die zweite S-Bahn-Stammstrecke sollte nämlich bis zu möglichen Olympischen Spielen 2036 fertig sein, früher als eigentlich geplant. Und das gilt dann auch noch für den Hauptbahnhof, der momentan fast schon wie in Augsburg eine einzige Baustelle ist.
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1: Ein vermeintlich mutiger Mann hat am Samstagabend im Augsburger Riespark zwei Mädchen erschreckt. Mit Horrormaske vermummt hat er die 12-Jährigen in bedrohlicher Art und Weise angesprochen und sie noch kurz verfolgt, als sie weggerannt sind. Er ist etwa 1,75 Meter groß und schlank. Bekleidet war er mit einer schwarzen Kapuzenjacke und schwarzer Jogginghose. Die Polizei ermittelt wegen Bedrohung. Aus Angst vor digitaler Gewalt ziehen sich immer mehr Frauen im Netz zurück. Sie posten also weniger Fotos, sind seltener aktiv. Laut einer Umfrage schränken 2/3 für ihr Online-Verhalten ein, aus Angst vor Deepfakes, Drohungen und auch Belästigung. Bei den 18- bis 39-Jährigen sind es mittlerweile sogar schon fast 80%. Und das geht gerade viral. Ein TikTok-Video zeigt nämlich ein richtiges Chaos im Löwenbräu-Bierzelt auf dem Oktoberfest. Das sind Schweine, sage ich dir, Alex.
0: Jetzt bin ich gespannt, was kommt jetzt.
1: Kein Spaß. Besucher hinterlassen da wirklich Müll, also jede Art von Unrat. Essensreste und zerbrochene Bierkrüge sind da. Die Holzdielen stehen so richtig unter Wasser. Wow. Die Bänke sind umgekippt. Also da musst du dann auch mal Ewigkeiten erstmal aufräumen. Mhm. Ja. So als hätten die Vandalen gehaust. Ne? So sieht es da eben aus. Kommentare unter dem Video kritisieren natürlich das Verhalten dieser Menschen. Einige Nutzer sind so richtig schockiert über die Verantwortung der Besucher.
0: Solche Saubären.
1: Ja.
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0: Wir haben es gleich 6:53 bei uns immer die wichtigsten Verkehrsmeldungen. Zuerst, ihr habt Freifahrt, gute Fahrt. Wir haben noch zwei Blitzer, jeweils in Kempten, Schumacherring und Kaufbeurer Straße. Euch einen guten Start in diesen Dienstag.
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0: Hier ist Krankheitsvertretung Alex. Servus. Welcome, welcome, welcome. Guten Morgen. Schön, dass ihr mit dabei seid. Wir machen kurz eure Morgenplanung. Ich weiß nicht, wo ihr um 8 seid. Wo ihr um 8 seid, weiß ich nicht. Aber ich weiß, dass ihr das Radio anhaben müsst, wenn ihr das neue iPhone 18 Pro haben wollt. Wir haben das for free. Spielen Stadtland Fantasy mit euch. Deswegen jetzt anmelden. Fantasy.de und um 8 Uhr wieder Radio an.
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0: Dienstag, 6.38 Uhr, 8 Minuten nach halb sieben. Wir sind gerade dabei, ein Problem zu lösen. Also wir versuchen es zumindest. Wann schreibt ihr das erste Mal nach einem Date? Also ihr habt euch am Abend getroffen, schreibt ihr am selben Abend nochmal, bist du gut nach Hause gekommen oder schreibt am nächsten Tag oder 5 Wochen später. Resi und Dick, die Radio Fantasy Morgenshow, heute mal mit Alex und Monia ist auch hier.
1: Guten Morgen, hallo.
0: Monia, wann ist für dich der richtige Zeitpunkt zu schreiben?
1: Ey, ich muss ganz ehrlich sagen, ich bin übelst das Konsumopfer dahingehend. Also ich habe mich da irgendwie voll beeinflussen lassen.

0: aber die Resonanz war auch immer so mittelmäßig, ne? Dann, als ob das alles wieder schon viel zu viel geworden ist und so.
1: Wie zu viel? Weil du zu lange gewartet hast oder weil du zu früh geschrieben hast?
0: Weil ich zu früh geschrieben habe.
1: Nach drei Tagen?
0: Ja, nee. Wie gesagt, ganz früher war es ja so, dass ich gedacht habe, okay, ich schreibe halt direkt irgendwie, ne? So bist du gut nach Hause gekommen. Aber die Resonanz da war nicht so stark, deswegen dachte ich, okay, man muss so ein bisschen nonchalant sein, irgendwie den Leuten Zeit lassen, ne? Nicht übertreiben. Aber ich bin ganz ehrlich, ich fange, glaube ich, wieder an.
1: Weil die Drei-Tages-Regel hat nichts gebracht.
0: Nee, ich bin immer noch Single.
1: Das ist übrigens ehrlich. Ladies and Gentlemen, wenn ihr mit Monir daten wollt, 0821 50 5 mal die 7. Oder wenn ihr Selbsttipps habt, wann man das erste Mal nach dem Daten schreibt, dann auch 0821 50 5 mal die 7. Hier ist Radio Fantasy, Tampa City, Self-Aware. Immer die besten neuen Hits und das ist richtig geil davon. Hi. Ja.

Schön, dass ihr mit dabei seid. Hier ist Radio Fantasy. Alex hier, Riese und Nick, heute noch krank. Die Radio Fantasy morgen schon gute Besserung. 6.42 Uhr. 12 Minuten nach 6:30. Es wird ein richtig schöner Tag, bis zu 24 Grad heute. Aktuell haben wir so um die 8 im Fantasyland. Und wir haben die neuesten Blitze: Augsburg, Oberhausen, Stuttgarter Straße und Kempten Schuhmacherring. Guten Morgen mit Radio Fantasy und You Not Us mit Laurel und All In. Here we go. Yeah.

Das ist schon eine krass geile Nummer. 2000er. Der Throwback-Hit der Stunde, Jamelia und Superstar. Immer um Viertel vor der Throwback-Hit der Stunde auf Radio Fantasy. Wenn ihr mehr davon haben wollt, klickt euch mal rein in Radio Fantasy Classics.

0: Freitag, 29. September. Kygo, Khalid und Griffin. Griffin, auch ein geiler Name. Save My Love. Immer die besten neuen Hits, immer Radio Fantasy. Gute Besserung an Resi und Nick, die immer noch krank sind. Alex stattdessen. Hier haben wir, die Leute, wir müssen ehrlicherweise zugeben, wir sind noch nicht so richtig weitergekommen. Ja? Es geht darum, du hattest dein erstes Date. Und wann meldest du dich bei deinem Partner? Für Barney aus How I Met Your Mother ist das eigentlich klar. Also nicht Partner, sondern der ihr wisst schon, der Date-Kollege. Also wann meldest du dich wieder bei deinem Date?
1: Du musst 3 Tage warten, bis du sie anrufst. Das ist die Regel.
2: Barney, diese Regel ist doch Schnee von vorgestern. Frauen wissen sehr genau, was du willst. Hey, ich habe eine neue Regel. Sie ist vielleicht verrückt, aber ich nenne sie. Gefällt sie dir? Dann ruf sie an.
0: So, und jetzt sofort anrufen. Oder doch 3 Tage warten? Wie ist es denn 0821 50 5x7? Sarah aus Augsburg, was denkst du?
3: Also bei mir ist 3-Tages-Regel auf jeden Fall absolutes Muss. Ja? Wenn er sich davor meldet, das ist bei mir komplett unten durch dann. Also ich brauche da meine Bedenkzeit. Ich brauche erstmal Zeit, um dieses Date zu verarbeiten. Und dann kann er sich gerne melden, aber davor auf gar keinen Fall.
0: Okay, also er muss geduldig sein. Was sagt Emily aus Weilheim?
4: Habe ich jetzt noch nie gemacht. Also wenn das jemand bei mir machen würde, würde ich eher denken, dass die Person kein Interesse an mir hat.
0: Okay, wenn er zu lange wartet. Okay, aber dann gleich anrufen vielleicht, wenn er anruft. Was ist
4: oh
0: da?
4: Gott, nee. Nein? Also das auf gar keinen Fall. Das wäre mir, glaube ich, dann zu viel. Also schreiben ja, anrufen eher nicht. Außer okay. Man will noch irgendwas, muss irgendwas noch besprechen oder irgendwas. Aber das fände ich jetzt ein bisschen zu viel.
0: Naja, wir Typen lassen uns was einfallen, über das wir sprechen können. Also, wann schreibt man oder meldet man sich nach dem ersten Date? 0821 50 5x7. Ich will, dass in dieser Show dieses Problem heute gelöst wird.
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0: 7 vor 7, schönen Dienstag.

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1: Ganz viele Stellen im Fantasyland triefen gerade vor Kitsch. Rosa-roter Sonnenaufgang. Bei 8 Grad in Augsburg und Friedberg. Und Markus hat gesagt, es wird noch mehr. Also nicht Kitsch, sondern Wetter. Also Wärme.
2: Ich muss gerade sagen, ein Romantiker bist du ja nicht unbedingt, oder?
1: Was
2: sagt da deine Frau dazu?
1: Doch, ich finde schon. Ich glaube, dass ich der Romantiker bin.
2: Ich
1: von uns.
2: Okay. Ja gut, das hackt dir jetzt auch nicht so viel aus. Ne? Aber gut, heute den ganzen Tag viel Sonnenschein. Maxi-Werte bei bis zu 25 Grad wieder.
1: Kann ich mich bei der Gewerkschaft beschweren oder machen das beim Personalrat? 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Jetzt alles, was wichtig ist an diesem Dienstagmorgen mit diesem komischen Markus.
2: Genau, 7 Uhr. Was euch ein schönen guten Morgen. Ja, wir starten auch gleich mal mit einer guten Nachricht des Tages. OpenAI veröffentlicht nämlich sein neues KI-Modell wegen Sicherheitsbedenken erstmal nicht. Das hat nämlich in Tests seine Nutzer nicht einmal ehrlich darüber informiert, welche Aktionen es unternommen hat. Das sagt ein Unternehmensmanager. Außerdem hat die Software teilweise initiativ gehandelt, ohne sich vorher eine Erlaubnis einzuholen.
1: Böse.
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1: da fehlt noch was, warte.
2: Die Nominierung Münchens als Olympiabewerber ist eine große Chance für Augsburg, so der Präsident des TSV Augsburg im Interview mit der AZ. Ein drängendes Problem ist nämlich der Wassermangel im Eiskanal. Das muss gelöst werden. Der Kanu-Weltcup hat nämlich genau wegen des Problems auf der Kippe gestanden. Mit dem Eiskanal und der WWK-Arena ist die Fuggerstadt Teil der Bewerbung. Zwei Tage nach dem Zuschlag für München als deutscher Olympiakandidat haben Ministerpräsident Söder und Münchens OB Krause ihren Wetteinsatz eingelöst. Auf dem Oktoberfest sind sie nämlich gemeinsam in den Olympia-Looping gestiegen.
1: Das ist romantisch.
2: Ja, die größte transportable Achterbahn der Welt. Und Stadt und Freistaat halten zusammen. Das hat Söder nach der wilden Fahrt gesagt und wahrscheinlich bevor er sich übergeben hat. Und das geht gerade viral. Etwas, das wahrscheinlich jeder von uns schon einmal versucht hat, und zwar ein Gummibärchen in die Luft zu werfen und mit dem Mund wieder aufzufangen. Jetzt gibt's einen neuen Rekord in dieser Disziplin. Ryan Hong hat nämlich mit einem Katapult ein Gummibärchen quer über ein Footballfeld geschossen und Will Sorensen, der hat es dann nach 54 Metern mit dem Mund tatsächlich aufgefangen. Ja, die beiden US-Amerikaner stellen damit eben einen neuen Gummibärchen-Rekord auf.
1: Glückwunsch.
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1: So, wir haben es 7:02 bei uns über die wichtigsten Verkehrsmeldungen. Zuerst, wir schauen auf die B300 in Gerstatzhausen. Unfall auf Höhe der Brauerei an der T-Kreuzung mit einem Bus und zwei Pkw. Hier Verkehrsbehinderungen. Die neuesten Blitze Augsburg, Oberhausen, Stuttgarter Straße, Kempten-Schumacher-Ring und Kaufbeurer Straße. Euch eine gute Fahrt.
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1: Gute Besserung, Resi und Nick, die liegen heute noch flach. Deswegen nochmal Alex hier. Und ich bin ja da, um mit euch den Tag zu planen. Ja, damit ihr genau wisst, was auf euch zukommt. Nämlich 8 Uhr unbedingt Radio an. Dann spielt ihr um das neue iPhone 18 Pro. Was müsst ihr dafür tun? Jetzt erstmal anmelden. Das klappt ja noch zwischen Zähneputzen und Frühstücken. 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Und um 8 Uhr spielt ihr dann mit uns Stadtland Fantasy. 8 Uhr heißt 18 Pro, das iPhone.
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1: Hier ist mein aktueller Lieblingssong, Ygel und Moving to

0: Sie lässt uns ganz entspannt in diesen Dienstag starten. Leonie und By Your Side. 7:08, 8 Minuten nach 7. Wir müssen ein Problem lösen. Wann schreibt ihr nach einem Date das erste Mal euren Datepartner, eure Datepartnerin an? Noch am selben Abend, bist du gut nach Hause gekommen? Oder am nächsten Tag, wartet ihr viel zu lange? Macht ihr das sofort? Resi und Nick, die Radio Fantasy Morgenshow heute hier. Alex ist am Start und bei mir ist jetzt Lorena. Hallo.
1: Hi.
0: Bist du aktuell Single, vergeben?
1: Ich bin Single.
0: Single, wie ist das bei dir, wenn du bei einem Date warst? Erwartest du, dass der andere dich anschreibt oder schreibst du?
1: Also ich als Frau erwarte natürlich, dass er mir schreibt, ob ich gut heimgekommen bin.
0: Also du erwartest sofort, am selben Abend noch?
1: Ja, schon. Ich würde nicht schreiben, sonst würde ich, glaube ich, richtig angepisst am nächsten Morgen schreiben, bin by the way gestern gut angekommen.
0: Aber es gibt ja diese 3-Tage-Regel, dass es heißt, erst nach 3 Tagen wieder schreiben, damit man nicht auf den Nerv geht.
1: Da würde ich denken, dass er mich nicht mag und dass er mich ghostet.
0: Okay, also sofort schreiben bei dir. Bist du gut nach Hause gekommen?
1: Ja.
0: Und wie ausführlich antwortest du dann?
1: Ja, bin heimgekommen. Bin gut heimgekommen.
0: Ja, das ist doch wie eine Absage. Ja, bin gut heimgekommen, lass mich in Ruhe.
1: Ich schreibe dann schon auf, du auch.
0: Ich habe schon gemerkt, du bist schwer zu knacken.
1: Also entweder er schreibt oder gar nicht.
0: Ja, aber du musst ja auch antworten.
1: Ja, das mache ich ja dann auch.
0: Ja, aber nur kurz.
1: Ja, klar. Und dann schreibt er.
0: Und dann muss er wieder schreiben.
1: Ja, ich schreibe dann, bist du auch gut heimgekommen? Dann schreibt er ja. Und dann nächster Morgen schaut man, ob die Konversation fortgeführt wird.
0: Also das nervt dich ja nicht. Du willst dann, der wartest, dass er am nächsten Tag auch schon wieder schreibt.
1: Ja.
0: Wie seht ihr das? 0821 50 5 mal die 7. Wann ist der richtige Zeitpunkt, nach dem ersten Date zu schreiben oder eine Sprachnachricht zu schicken? Ich finde das wahnsinnig kompliziert. Weniger kompliziert ist, die Hits zu spielen. Gleich die neue Nummer von Katy Perry. Watch It Burn. Und jetzt Felix Jähn, Callum Scott, Rain in Ibiza. Immer die besten neuen Hits. What's your name?

Wann ist euch das letzte Mal euer Helikopter geklaut worden? Das Resi und Nick, die Radio Fantasy Morgenshow, 7.12 Uhr. Ja, es ist angeblich Ex-Skisprung-Profi Thomas Morgenstern passiert. Der vermisst nämlich seinen 600.000 Euro teuren Helikopter. Einbrecher sollen den von seinem Hangar 100 Kilometer von seinem Heimatort Salzburg gemobst haben. Helikopter geklaut, sowas passiert mir nicht, den habe ich immer in der Garage weggesperrt. Bis zu 24 Grad heute im Fantasyland. Die neuesten Blitzer Augsburg-Oberhausen-Stuttgarter Straße, Kempten-Schumacher Ring und noch eine Verkehrsmeldung von der B300 in Gessertshausen. Unfall auf Höhe der Brauerei an der T-Kreuzung mit einem Bus und zwei Pkw. Hier kommt es zu Verkehrsbehinderungen. 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Freue mich jetzt sehr auf Katy Perry. Watch It Burn. Euch einen guten Start in diesem Dienstag, Katy.

0: Das ist so spannend, wie unterschiedlich ihr dieses Thema seht. Um was geht's? Resi und Nick, die Radio Fantasy Morgenshow ist hier, heute mit Alex. Gute Besserung an die beiden, 7.19 Uhr. Also, wir haben im Thema, im Team darüber diskutiert. Angenommen, du hast ein Date. Und nach dem Date, wann schreibst du dann das erste Mal oder meldest dich wieder? Macht es der Kerl? Macht es die Frau? Macht man das nach der 3-Tage-Regel? Oder macht man das sofort? Ich bin lang raus aus dem Game, ich weiß es nicht. Helft mir Annika aus Eichach?
1: Ich glaube, ich würde gleich zurückschreiben, gleich nach dem Date. Ich würde mich gar nicht so verkopfen und dann einfach so nach meinem Gefühl vielleicht irgendwie so 2 Stunden noch warten oder so, aber dann schon ziemlich schnell schreiben.
0: Es ist auch verkopft, 2 Stunden auf der Uhr, jetzt sind dann 1.59, 2 Stunden vorbei, jetzt kann ich schreiben. Lena aus Augsburg.
2: Ich glaube, ich würde ihm schreiben, wenn ich zu Hause bin. Ich glaube, es ist immer ganz gut, dann ist so ein bisschen Zeit vergangen, man kann so nochmal zurückblicken, wie es war, von der einen Person oder auch von einem selber und wie man jetzt, sag ich mal, weitergeht.
0: Mhm. Aber Lorena hat vorher zum Beispiel gemeint, nein, er muss schreiben, nicht sie, weil sonst denkt sie sich, er hat kein Interesse. Das ist kompliziert. Wann schreiben nach dem ersten Date? 0821 50 5 mal 7. Ich will, dass wir das in dieser Show noch klären. Kriegen wir das hin?
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0: 7 Minuten vor halb 8. Schönen Dienstag, guten Morgen.

0: Santos. Der ist ja Deutsch-Spanier. Markus, kannst du Spanisch?
1: Ein bisschen, ja.
0: Un poco?
1: Un poco.
0: Un poco, sí.
1: Das reicht ja auch schon.
0: Buenos días.
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0: 8 Grad aktuell in Augsburg, Günzburg und Eichach. Und ich finde, wir bräuchten mal einen anderen Ausdruck für Zwiebellook. Aber genau den brauchen wir heute, Markus.
1: Na, aber die Zwiebel schält man ja eben auch, ne? Von daher lassen wir uns mal was anderes einfallen. Jedenfalls darf später mal das Jäckchen fallen, ja, oder was auch immer. Dass, wenn es zu warm wird, bei sonnigem Wetter heute den ganzen Tag schon wieder mal mit knapp 25 Grad.
0: Schön. Hier ist Radio Fantasy und das ist alles, was an diesem Dienstagmorgen wichtig ist. Mit Markus.
1: Ganz genau. Um 7:30. Nach dem Jubel über den Zuschlag als deutscher Olympiakandidat geht die Arbeit für München jetzt erst so richtig los. In den kommenden Jahren ist nämlich viel zu tun, vor allem beim ÖPNV. Die zweite S-Bahn-Stammstrecke sollte bis zu möglichen Olympischen Spielen 2036 fertig sein, früher als eigentlich geplant. Das gleiche gilt dann eben auch für den Hauptbahnhof, der momentan nämlich noch eine einzige Baustelle ist.
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1: Ein vermeintlich mutiger Mann hat am Samstagabend im Augsburger Riespark zwei Mädchen erschreckt. Mit Horrormaske vermummt hat er die 12-Jährigen in bedrohlicher Art und Weise angesprochen und sie noch kurz verfolgt, als sie weggerannt sind. Er ist etwa 1,75 Meter groß und schlank. Bekleidet war er mit einer schwarzen Kapuzenjacke und schwarzer Jogginghose. Die Polizei ermittelt wegen Bedrohung. Am Vormittag wird in Berlin der Deutsche Schulpreis verliehen. Im Finale stehen jetzt 15 Schulen, darunter auch die Hans-Leipelt-Schule in Donauwörth. Der Hauptpreis ist mit 100.000 Euro dotiert. Ja, da wollen wir mal die Daumen drücken. Mhm. Die Jury bewertet unter anderem die Unterrichtsqualität, die Leistung und auch den Umgang mit Vielfalt an Schulen. Und das geht gerade viral. Ein TikTok-Video zeigt ein richtiges Chaos im Löwenbräu-Bierzelt auf dem Oktoberfest. Da sind die Schweine unterwegs, ne? Also ehrlich gesagt, Besucher hinterlassen da ihren Müll, Essensreste und zerbrochene Bierkrüge. Die Holzdielen stehen unter Wasser und die Bänke sind umgekippt, ne? Als hätten da die Vandalen gehaust. Klar, die sind natürlich sternhageldicht, kriegen nichts mehr mit, ne? Und dann sind die halt einfach wahrscheinlich sehr rudimentär nur noch eingestellt. Jedenfalls kommentieren die Leute unter dem Video und kritisieren das Verhalten der Menschen und sind auch richtig schockiert darüber.
0: Ja, ich finde auch die Putzkolonnen, die sollten eigentlich Teil des Trinkgelds kriegen.
1: Oh mein Gott, ja, ganz genau, die sind ja der Wahnsinn.
0: Danke an die, die das durchhalten, auch beim Augsburger Plärrer, denke ich mir immer wieder.
1: Immer wieder.
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0: 7:58 bei uns immer die wichtigsten Verkehrsmeldungen zuerst. Wir haben immer noch die Meldung von der B300 in Gessertshausen. Hier nach einem Unfall auf Höhe der Brauerei an der T-Kreuzung mit einem Bus und zwei Pkw. Immer wieder mal Behinderungen. Die neuesten Blitzer: Augsburg, Oberer Schleißweg beim Bärenkellerbad, Hammerschmiede, Dr. Schmelzingstraße, Dillingen-Ziegelstraße, Währingen, nördliche Hauptstraße und B300 zwischen Friedberg und Eichach, Höhe Dasing, außerdem Kempten-Schumacherring. Gute Fahrt!
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0: Guten Morgen, gute Besserung an Resi und Nick, die kränkeln noch. Hoffentlich seid ihr morgen wieder hier. Die Leute brauchen vernünftige Moderatoren. So, ich bin Alex und ich versuche gerade mal für euch so einen Countdown zu machen. So dumm, dumm, dumm. 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Es sind nur noch 27 Minuten, das müsst ihr jetzt gut timen. Das

0: Glaubt ihr, der Tankrabatt bringt uns was? Servus, Resi und Nick, die Radio Fantasy Morgenshow hier. Also übermorgen soll es ja losgehen, 1. Oktober, mit dem Tankrabatt. 16, 17 Cent pro Liter weniger, die wir bezahlen müssen. Bin ja gespannt, ob die Mineralölkonzerne das an uns weitergeben. Ah, was sprechen wir heute noch? Hier ist Radio Fantasy. Wir sprechen über ein Thema, das viele bewegt, viele, die ihr erstes Date haben und sich danach fragen, und jetzt? Rufe ich sofort nach dem Date an? Schreibe ich sofort nach dem Date? Wende ich die 3-Tage-Regel an? Also 3 Tage erstmal nichts tun, warten lassen. Vor allem für uns Kerle ist das immer schwierig. Wie verhalte ich mich, ohne dass ich aufdringlich wirke? Ohne dass es so klingt, als würde ich gleich in die Kiste wollen. Also, wann nach dem ersten Date das erste Mal melden? 0821 50 5x7. Eure Meinung hier bei uns im Radio Fantasy Studio. Luis aus Augsburg, wann schreiben wir denn?
1: Also allerspätestens, wenn ich von einem Date wieder zu Hause bin. Egal, wie gut und schlecht es ausgegangen ist. Es gibt keinen Grund, das Ganze immer so tot zu schweigen oder abzuwarten.
0: Okay, egal, ob es gut oder schlecht war. Gut, und wann schreibst du?
1: Kommt ein bisschen auf die Situation drauf an und wie gut wir uns verstanden haben. Ich glaube, wenn es gut war, würde ich es genauso auch schreiben. Ganz offen und ehrlich. Wenn es nicht so gut war, boah, das ist immer sehr situativ, abhängig.
0: Okay.
1: Ja, dann würde ich wahrscheinlich auch sehr ehrlich sein und sagen, boah, das und das hat mir nicht gefallen. Alles andere bringt ja eigentlich nichts.
0: Okay, jetzt ist die Frage, also man kann ja schreiben oder eins drüber wäre dann, anzurufen. Also schreiben oder telefonieren? Was meinst du, Luis?
1: Im positiven Verlauf würde ich sie wahrscheinlich anrufen.
0: Tatsächlich?
1: Auch wenn es nur so 2-3 Minuten sind.
0: Mhm.
1: Und dann, finde ich, kommt es auf einer viel persönlicheren Ebene rüber.
0: Okay.
1: Wenn man dann nochmal an einem anderen Ort ist, jeder bei sich zu Hause, in einem eher Safe Space. Und man dann sagt, ey, ich wollte nur noch mal kurz anrufen und sagen, es war echt richtig schön. Wenn irgendwas nicht so cool war oder irgendwas gestört hat, dann eher schreiben.
0: Okay, ich finde es wahnsinnig. Also ich würde Herzklopfen kriegen, wenn ich sage, ich rufe die jetzt an. Also bevor du dann auf Wählen drückst. Eieiei. Wann nach dem ersten Date sich das erste Mal melden? Eure Meinung zählt weiter hier auf Radio Fantasy. 0821 50 5x7.

Teddy Swims. Was für eine entspannte Nummer zum Start in diesen Dienstag. Mr. Know It All. 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Schönen Dienstag, 7:41, 11 Minuten nach 7:30. Wird richtig schön heute in Augsburg und im Fantasyland. Überall im Fantasyland. Bis zu 24 Grad heute. Richtig viel Sonne. Verkehrsstörungen aktuell keine. Die neuesten Blitzer: Bobingen, Straßberger Straße, Augsburg-Bärenkeller, Spechtstraße und in Kempten am Schuhmacherring. Hier ist Kamrad. Be mine. Schönen Dienstag.

Hier ist Radio Fantasy. Ihr wisst, wir spielen immer die besten neuen Hits. Aber jeden Tag immer um Viertel vor, jetzt auch um Viertel vor acht, der Throwback-Hit der Stunde. Und das ist einer, da kannst du jetzt schon mitfeiern um diese Uhrzeit. Obwohl es eigentlich viel zu früh zum Feiern ist, weil alleine, wenn der losgeht, hast du schon Lust. Ha! Gedanklich die Tanzfläche zu eröffnen. Kuba Libre in der Hand. Wieder wegstellen, weil man springt jetzt gleich zu Blink 182, All the Small Things. Let's go.

ganze Redaktion ist jetzt taub, weil ich die Lautstärke so hochgedreht habe. Der Throwback-Hit der Stunde, den bekommt ihr immer um Viertel vor. 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

0: 7.48 Uhr, 12 vor 8. Ich habe keine Ahnung, ob ihr vergeben seid oder Single. Auf jeden Fall hattet ihr schon mal gedatet, oder? Und damit sind wir bei der Frage, die die Radio Fantasy Redaktion, das Team, heftig diskutiert hat. Deswegen wollen wir das an euch weitergeben. Angenommen, ihr hattet ein Date. Wann soll er, wann soll sie sich das nächste Mal melden? Oder wann soll man selber sich melden? Kathi, eine Freundin von mir, hat mir geschrieben, am besten, der meldet sich nie wieder. Weiß ich auch, was sie dann will. Barney von How I Met Your Mother hat das so formuliert.
1: Du musst 3 Tage warten, bis du sie anrufst. Das ist die Regel.
2: Barney, diese Regel ist doch Schnee von vorgestern. Frauen wissen sehr genau, was du willst. Hey, ich habe eine neue Regel. Sie ist vielleicht verrückt, aber ich nenne sie. Gefällt sie dir? Dann ruf sie an.
0: Was sagt denn Sarah aus Augsburg?
3: Also bei mir ist 3-Tages-Regel auf jeden Fall ein absolutes Muss. Ja. Wenn er sich davor meldet, das ist bei mir komplett unten durch dann. Also ich brauche da meine Bedenkzeit, brauche erstmal Zeit, um dieses Date zu verarbeiten. Und dann kann er sich gerne melden, aber davor auf gar keinen Fall.
0: Also 3 Tage.

0: Merkel. Emily aus Weilheim?
1: Habe ich jetzt noch nie gemacht.
0: Ja?
1: Also, wenn das jemand bei mir machen würde, würde ich eher denken, dass die Person kein Interesse an mir hat.
0: Okay, also doch früher sich melden, anrufen oder schreiben. Wie ist das denn? 0821 50 5 mal die 7. Wann nach dem ersten Date melden? Das ist die Frage des Tages heute hier in der Radio Fantasy Morgenshow. 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
9: Einen schönen Dienstagmorgen um 7 Minuten vor 8.
10: Christus and Randy.

0: So don't call me up. Don't call me up am Dienstagmorgen. Ja. Resi und Nick, lass die Radio mal. Fantasy im Morgenshow. Ich soll dich nicht anrufen. Oh, nee. Da wären wir gleich beim Thema. Also Resi und Nick, die Radio Fantasy Morgenshow heute mit Alex, weil die beiden krank sind. Markus ist hier.
1: Ja.
0: Und ich will dich auch gleich zu unserem Tagesthema nochmal fragen, Markus. Mhm. Erstes Date ist vorüber. Wann schreibt man demjenigen oder derjenigen dann das erste Mal?
1: Ach, ich sag, wenn es passt, passt ganz einfach, dann schreibt man sich und das läuft, ja.
0: Aber wann ist denn, wann passt denn sofort oder nach drei Tagen?
1: Na, da wird ja noch unterschieden, Mann, Frau. Also wenn du jetzt halt eben ein Mädel datest, ja, dann sollst du immer noch Gentleman sein und dich zuerst melden. Das wollen die Mädels, das weiß ich dann schon.
0: Ja, aber wann halt? Das ist immer schwierig. Die eine sagt, drei Tage warten, sonst ist es aufdringlich. Die andere sagt, ja, sofort melden, sonst denke ich mir, der interessiert sich nicht für mich. 0821 50 5 mal die 7, ihr müsst das Problem lösen.
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0: 8 Grad in Augsburg am Jakobertor und auch in Gessertshausen. Und es wird wieder schön.
1: Ja, es ist vor allem jetzt schon richtig schön, auch wenn es natürlich noch ein bisschen frisch ist, aber das ist auch okay. Für Ende September, ja, dürfen wir uns nicht beschweren, heute in der Spitze.

0: Hitze, 25 Grad wieder und Sonnenschein.
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0: Um 8 Uhr. Guten Morgen. So, wir starten auch gleich mal mit der guten Nachricht des Tages. OpenAI veröffentlicht nämlich sein neues KI-Modell wegen Sicherheitsbedenken erstmal gar nicht. Es hat in Tests seine Nutzer nicht immer ehrlich darüber informiert, welche Aktionen es unternommen hat. Das sagt ein Unternehmensmanager. Außerdem hat die Software teilweise initiativ gehandelt, also ohne sich vorher eine Erlaubnis einzuholen.
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0: Die Nominierung Münchens als Olympiabewerber ist eine richtig große Chance für Augsburg. So der Präsident des TSV Augsburg im Interview mit der Augsburger Allgemeinen. Ein dringliches Problem ist jedenfalls der Wassermangel im Eiskanal und das muss gelöst werden. Der Kanu-Weltcup hat genau wegen des Problems auf der Kippe gestanden. Mit dem Eiskanal und auch der WWK-Arena ist die Fuggerstadt Teil der Bewerbung. Und das geht gerade viral. Etwas, das wahrscheinlich jeder von uns schon mal versucht hat und auch bestimmt geschafft hat, ein Gummibärchen in die Luft zu werfen und mit dem Mund wieder aufzufangen. Und jetzt gibt's einen neuen Rekord in dieser Disziplin. Ryan Hong, der hat nämlich mit einem Katapult ein Gummibärchen quer über ein Footballfeld geschossen.
1: Na toll.
0: Und der Will Sorensen, der hat auf der anderen Seite, also 54 Meter weit weg gestanden und hat das Ding mit dem Mund tatsächlich aufgefangen.
1: Krass.
0: Ja, die beiden US-Amerikaner stellen damit jetzt einen neuen Gummibärchen Rekord auf.
1: Man hat es ja schon mit allem gemacht, auch mit Popcorn im Kino.
0: Ja, zum Beispiel.
1: Chips, das bröselt dann richtig schön. Mahlzeit, ja.
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1: Gleich 2 Minuten nach 8 bei uns immer die wichtigsten Verkehrsmeldungen. Zuerst ein totes Tier auf der B17 Richtung Landsberg zwischen Egling und dem großen Kreisverkehr Landsberg-West. Dann haben wir die neuesten Blitzer. Bubingen-Lindauer-Straße, Steinheim, Heimertinger-Straße, Donauwörth, Stadtmühlenfeld in Fahrtrichtung Salinger-Straße, B2 Augsburg Richtung Donauwörth, Westendorf und wir haben noch einen in Augsburg-Bärenkeller in der Spechtstraße. Wenn ihr noch mehr Blitzer wollt, also ihr wollt nicht mehr Blitzer, aber wenn ihr eine größere Übersicht haben wollt, wir haben eine App, könnt ihr nachlesen.
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1: Gute Besserung, Resi und Nick. Alex ist hier, servus. Und jetzt geht's wieder um das neue iPhone 18 Pro. Wir spielen zusammen Stadtland Fantasy in der All-Stars Edition. Das heißt, ihr tretet gegen die Gewinner der letzten 2 Jahre an. Wenn ihr besser seid als die bei Stadtland Fantasy,

0: Irgendwie klingt immer ein bisschen bedrohlich. Kim Petras und Nicki Minaj. Der Song ist richtig geil. Alone, immer die besten neuen Hits. Immer Radio Fantasy. Schönen Dienstag, 8.07 Uhr.
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0: Oh, ich freue mich, wird wieder so geil. Jeden Morgen um 8 Uhr eure Chance auf das neue iPhone 18 Pro. Ihr spielt gegen die All-Stars, also die Gewinner der letzten zwei Jahre. Gestern hat Manuel aus Kaufering mit 7 Punkten vorgelegt. Und Dani, du hast jetzt eine neue Kandidatin, gell?
2: Heute Morgen zocken wir mit Annalena aus Augsburg. Hey, guten Morgen.
3: Hallo.
0: Morgen.
3: Guten Morgen.
0: Hi.
2: Ich habe gesehen, du heißt da mit Nachnamen Herbst. Das heißt, das ist jetzt ja gerade deine Phase, oder?
3: Das ist gerade meine Phase, ja genau.
2: Das kann ja nur klappen jetzt.
3: Oh Gott, letztes Mal ging es um Legoland-Karten. Jetzt über iPhone 18.
2: Ganz genau. Der aktuelle Highscore ist nämlich bei 7 Richtigen. Das ist schon knackig, aber es ist machbar.
3: Okay, ich gebe mein Bestes.
0: Let's go.
2: Hier ist dein Buchstabe.
3: Okay, perfekt.
2: Dann starten deine 30 Sekunden, sobald ich mit der ersten Kategorie anfange.
3: Ja.
2: Bitte eine Stadt mit L.
3: Ludwigsburg.
2: Ein Land.
3: Lettland.
2: Eine App auf dem Handy.
3: Lieferando.
2: Ein Gericht.
3: Lasagne.
2: Eine Farbe.
3: Lila.
2: Ein Grund fürs zu spät kommen.
3: Late to the party.
2: Ein Beruf.
3: Lehrer.
2: Eine Band oder Musiker.
3: Linkin Park.
2: Eine Marke.
3: Levi's.
2: Und das sind die 30 Sekunden.
0: Boah.
3: Oh.
2: Das sind insgesamt 9 richtige.
3: Oh.
2: Annalena, hey, was ist denn da los?
3: Das liebe ich, das Spiel.
2: Ich drücke dir die Daumen, dass du das durchhalten kannst.
3: Ja, ich mir auch.
2: Wow. Da ist die Messlatte ziemlich weit oben. 9 richtige, der aktuelle Highscore.
0: Und du musst dir mal überlegen, eine App mit L auf Lieferando zu kommen. Ich hätte es im Leben nicht gepackt. Krass. Gratulation, Annalena. Aktuell auf Platz 1. Jetzt schnell anmelden auf fantasy.de.

0: morgen um 8 Uhr spielen wir wieder.
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Schönen Dienstag, Radio Fantasy um 8.12 Uhr. Ein kleines Update jetzt, was den Verkehr betrifft. A8 Richtung München zwischen Neusers und Augsburg-West. Gegenstände auf der Fahrbahn und ein totes Tier auf der B17 Richtung Landsberg zwischen Egling und dem großen Kreisverkehr Landsberg-West. Leute, wir müssen das geile Wetter heute feiern. Es ist Dienstag. Wir kriegen bis zu 24 Grad und richtig viel Sonne. Ein Golden Summer. Neu, David Prentice. Immer die Besten.

0: Man hatte ein Date und wartet wie lange, bis man das erste Mal schreibt? 8.17 Uhr, 13 Minuten vor halb neun. Wann schreibt ihr das erste Mal nach einem Date? Also ihr habt euch am Abend getroffen, schreibt ihr dann am selben Abend nochmal, bist du gut nach Hause gekommen, oder schreibt ihr am nächsten Tag oder 5 Wochen später? Risi und Nick, die Radio Fantasy Morgenshow, heute mal mit Alex, und Monia ist auch hier.
1: Guten Morgen, hallo.
0: Monia, wann ist für dich der richtige Zeitpunkt zu schreiben?
1: Ey, ich muss ganz ehrlich sagen, ich bin übelst das Konsumopfer dahingehend. Also ich habe mich da irgendwie voll beeinflussen lassen von allen, ja, diese 3-Tages-Regeln und keine Ahnung was.
0: Du wartest immer 3 Tage.
1: Ja, ganz früh habe ich es nicht gemacht und ich habe mich damit eigentlich auch wohler gefühlt, aber die Resonanz war auch immer so mittelmäßig, ne? Dann, als ob das alles wieder schon viel zu viel geworden ist und so.
0: Wie zu viel? Weil du zu lange gewartet hast oder weil du zu früh geschrieben hast?
1: Weil ich zu früh geschrieben habe.
0: Nach 3 Tagen?
1: Ja, nee. Aber wie gesagt, ganz früher war es ja so, dass ich gedacht habe, okay, ich schreibe halt direkt irgendwie, ne? So bist du gut nach Hause gekommen. Aber die Resonanz da war nicht so stark, deswegen dachte ich, okay, man muss so ein bisschen nonchalant sein, irgendwie den Leuten Zeit lassen, ne? Nicht übertreiben. Aber ich bin ganz ehrlich, ich fange, glaube ich, wieder an.
0: Weil die 3-Tages-Regel hat nichts gebracht.
1: Nee, ich bin immer noch Single.
0: Das ist wenigstens ehrlich. Ladies and Gentlemen, wenn ihr mit Monier daten wollt, 0821 50 5 mal die 7. Oder wenn ihr selbst Tipps habt, wann man das erste Mal nach dem Daten schreibt, dann auch 0821 50 5 mal die 7.
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9: Hier ist Radio Fantasy um 8 Minuten vor halb 9. Hallo!
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0: Das ist Lil Nas X und jetzt Big Nas Markus mit dem Wetter.
1: What?
0: Ja, ich wollte dir mal einen Titel geben, freu dich doch mal.
1: Verstehe, danke schön.
0: Ja, gern.
1: Moin.
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0: 9 Grad in Augsburg und im Fantasyland, das ist richtig geil heute, oder?
1: Absolut, ne? Also wir haben ja jetzt schon einen traumhaften Aufgang der Sonne erlebt. Maxi-Werte heute bei 25 Grad und das bleibt den ganzen Tag über, so wie gestern auch schon und vorgestern auch schon, schön sonnig.
0: Mein schön. 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
1: Halb neun haben wir es. Einen schönen guten Morgen. Ja, nach dem Jubel über den Zuschlag als deutscher Olympiakandidat geht die Arbeit für München jetzt erst so richtig los. In den kommenden Jahren ist also viel zu tun, vor allem beim ÖPNV. Die zweite S-Bahn-Stammstrecke sollte bis zu möglichen Olympischen Spielen 2036 dann auch fertig sein. Früher als eigentlich geplant. Und das Gleiche gilt dann auch für den Hauptbahnhof in München, der momentan nämlich eine einzige Baustelle ist.
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1: Ein vermeintlich mutiger Mann hat am Samstagabend im Augsburger Riespark zwei Mädchen erschreckt. Mit Horrormaske vermummt hat er die 12-Jährigen in bedrohlicher Art und Weise angesprochen und sie noch kurz verfolgt, als sie weggerannt sind. Er ist etwa 1,75 Meter groß und schlank. Bekleidet war er mit einer schwarzen Kapuzenjacke und schwarzer Jogginghose. Die Polizei ermittelt wegen Bedrohung. Am Vormittag wird in Berlin der Deutsche Schulpreis verliehen. Im Finale stehen 15 Schulen, darunter auch die Hans-Leipelt-Schule in Donauwörth. Da drücken wir die Daumen, denn der Hauptpreis ist mit 100.000 Euro dotiert. Die Jury bewertet unter anderem die Unterrichtsqualität, die Leistung und auch den Umgang mit Vielfalt an den Schulen. Und das geht gerade viral. Ein TikTok-Video zeigt ein Chaos im Löwenbräu-Bierzelt auf dem Oktoberfest. Ja. Besucher hinterlassen da echt ihren kompletten Müll, Essensreste und zerbrochene Bierkrüge. Die Holzdielen stehen unter Wasser und die Bänke sind dann auch teilweise umgekippt. Klar, wenn die Sternhagel dicht sind, ja, dann verhalten die sich wie die Vandalen, ja, und ja, gehen richtig ab. Kommentare unter dem Video kritisieren das Verhalten der Menschen. Einige Nutzer sind sogar schockiert darüber.
0: Manche drücken ja bei Kratzen, wenn die irgendwo hingepinkelt haben, die Nase der Katze in das Gepinkel. Vielleicht sollte man das mit dem Betrunkenen auch machen.
1: Ach, du denkst, dass unter Wasser stehende Dielen...
0: Ach so, nee, zu weit, oh Gott. Ah, ja.
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0: Wir haben es 3 Minuten nach 9. Bei uns sind wir die wichtigsten Verkehrsmeldungen. Zuerst für alle Münchenpendler A99 Richtung München zwischen Dreieck, München, Allach und Ludwigsfeld. Ihr Unfall am Fahrbahnrand kann immer wieder zu Behinderungen kommen. Die neuesten Blitzer, Tannhausen, Edmund, Zimmermannstraße, Bobingen, Lindauer Straße, Steinheim, Heimatinger Straße, Donauwörth, Stadtmühlenfeld in Fahrt Richtung Salinger Straße und wir haben noch einen Blitzer in Kempten, Schumacherring. Gute Fahrt.
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0: Mit Alex hier, servus. 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

0: Immer die besten neuen Hits, immer Radio Fantasy, auch an diesem Dienstagmorgen in der Radio Fantasy Morgenshow. Und wir gönnen uns jetzt gleich noch The Bowser und Magnetic. Geile Nummer. Freue mich sehr drauf, machen ein paar Sekündchen. Hier. 8.38 Uhr, gleich 9 Minuten nach 8:30. Wann schreibt ihr nach einem Date das erste Mal euren Datepartner, eure Datepartnerin an? Noch am selben Abend, bist du gut nach Hause gekommen? Oder am nächsten Tag, wartet ihr viel zu lange? Macht ihr das sofort? Resi und Nick, die Radio Fantasy Morgenshow heute hier. Alex ist am Start und bei mir ist jetzt Lorena, hallo.
1: Hi.
0: Bist du aktuell Single, vergeben?
1: Ich bin Single.
0: Single, wie ist das bei dir, wenn du bei einem Date warst? Erwartest du, dass der andere dich anschreibt oder schreibst du?
1: Also ich als Frau erwarte natürlich, dass er mir schreibt, ob ich gut heimgekommen bin.
0: Also du erwartest sofort, am selben Abend noch?
1: Ja, schon. Ich würde nicht schreiben, sonst würde ich, glaube ich, richtig angepisst am nächsten Morgen schreiben, bin by the way gestern gut angekommen.
0: Aber es gibt ja diese 3-Tage-Regel, dass es heißt, erst nach 3 Tagen wieder schreiben, damit man nicht auf den Nerv geht.
1: Da würde ich denken, dass er mich nicht mag und dass er mich ghostet.
0: Okay, also sofort schreiben bei dir. Bist du gut nach Hause gekommen?
1: Ja.
0: Und wie ausführlich antwortest du dann?
1: Ja, bin heimgekommen. Bin gut heimgekommen.
0: Ja, aber das ist doch wie eine Absage. Ja, bin gut heimgekommen, lass mich in Ruhe.
1: Ich schreibe dann.

Magnetic, The Bowser. Hier ist Radio Fantasy, immer die besten neuen Hits. Gute Besserung, Risi und Nick, die gerade noch krank sind. Alex ist hier, wir haben ein kurzes Update um 8.42 Uhr. A99 Richtung München zwischen dem Dreieck Allach und München-Ludwigsfeld. Am Fahrbahnrand immer noch Unfall, deswegen Behinderungen. Die neuesten Blitzer, Donauwörth, Stadtmühlenfeld in Fahrtrichtung Salinger Straße, Augsburg-Oberer Schleißweg beim Bärenkellerbad und Steinheim-Heimertinger Straße. Euch eine gute Fahrt mit Radio Fantasy und Klack!

Fantasy um Viertel vor neun. Und was machen wir immer um Viertel vor? Jede Stunde, jeden Tag den Throwback-Hit der Stunde. Ich freue mich jetzt sehr auf Flo Rida und Ride Round. Ich finde den Anfang schon so geil, der so losgeht. Achtung, so geil.

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0: sag ich, Holly Humberstone. Zum sonnigen Dienstagmorgen to Love Somebody. Alex hier, Radio Fantasy. Hallo, wer ist dran?
1: Servus.

0: Hier ist die Konstanze. Grüß dich.
1: Hi Konstanze, was gibt's?
0: Ja, ich weiß nicht, du hast gesagt, du willst mit mir daten, dann sag mal los.
1: Ich habe gefragt, wann man das erste Mal schreibt nach einem Date. Wartet mal 3 Tage oder macht man das am selben Abend noch? Wie ist das bei dir?
0: Das kommt drauf an, wie sich einer anstellt. Also manche stellen sich so dumm an, dass sie nicht mal nach einem Satz, dass sie es merkt sofort. Also da merkt sofort entweder Kompliment oder Beleidigung. Und wenn es natürlich auf Beleidigung geht, aufs Alter oder was weiß ich, und dann kommen solche, ja, du bist ein Fake-Profil, und da ist bei mir schon vorbei. Weißt du, da braucht man gar nicht mehr weitermachen.
1: Das ist noch bevor das Date passiert, oder?
0: Ja, klar. Da okay. Ich date eigentlich grundsätzlich, sage ich einmal, erst wenn ich dann merke, okay, ich habe schon öfters mit ihm geschrieben oder ich habe ihm auch ein Telefon gehabt. Aber weißt du, wenn du dann die Leute persönlich siehst, da gehst du meistens rennen. In der heutigen. Ja, ist so.
1: Also stellt sich bei dir gar nicht die Frage, ob danach noch geschrieben wird oder nicht, weil du willst eigentlich schon gar nicht mehr daten.
0: Doch, daten machst du schon, flirten so. Ich brauche gar nicht daten, weil wird überall angesprochen.
1: Ja, schau, da kommen die Leute wenigstens auf dich zu. Das ist ja schon mal ein Vorteil. Danke dir für den Anruf. Daten und wann danach das erste Mal schreiben, das ist die Frage heute Morgen. Keine Frage, wir spielen immer die besten neuen Hits und die meisten davon im Radio Fantasy Hit Vormittag. Martin Garrix gleich mit dabei und auch Coldplay und BTS mit My Universe. Das wird schön. Euch einen schönen Dienstag.
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0: Markus, heute Morgen war ich total überfordert mit der Kleiderfrage, wie das Wetter jetzt heute wirklich wird. Aktuell ja 12 Grad am Augsburger Hauptbahnhof, 12 Grad in Landsberg.
3: Naja klar, wenn wir jetzt so ein bisschen gucken, wie sieht denn der Peak des Tages aus mit 25 Grad und viel Sonnenschein, dann können wir uns auf jeden Fall schon mal so kleiden morgens, dass wir sagen, okay, Jäckchen da nochmal drüber schmeißen. Bei mir ging heute die kurze Hose trotzdem, na, also das war alles möglich und ansonsten dann fliegt halt eben dann das weg.

0: was man nicht mehr braucht, wenn es einfach zu warm wird.
1: Ich habe eine Strumpfhose an. Habe ich gedacht, kann ich auch, also so Zwiebeln.
0: Du kannst ja auch rausziehen.
1: Ja, genau.
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0: Ganz genau, um 9 Uhr. OpenAI hat sein neues KI-Modell vorerst zurückgestellt. Grund sind Sicherheitsbedenken. Laut einem Manager hat das System Nutzer nicht immer ehrlich über seine Aktionen informiert und teils ohne Erlaubnis eigenständig gehandelt.
1: Überraschung.
0: Die Nominierung Münchens als Olympia-Bewerber ist eine ganz große Chance für Augsburg, so der Präsident des TSV Augsburg im Interview mit der AZ. Ein dringliches Problem ist auf jeden Fall der Wassermangel im Eiskanal, das nämlich gelöst werden muss. Und ab morgen ist Schluss für Fans von Dekoartikeln. Die 3 Depot Filialen in Augsburg und Eichach schließen endgültig ihre Türen. Grund ist ja die Insolvenz des Betreibers, der aber schon einen Neustart mit weniger Filialen plant.
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2: Ein Servus auf die Straßen. Bei uns immer die wichtigsten Verkehrsmeldungen. Zuerst Vorsicht, Unfall auf der A99 Richtung München zwischen dem Dreieck München-Allach und Ludwigsfeld und Wanderbaustelle auf der A8 zwischen dem Kreuz Ulm-Elchingen und Günzburg, hier immer wieder stockend. Die neuesten Blitzer, da erwischen sie euch in Augsburg auf dem oberen Schleißweg beim Bärenkellerbad, in der Hammerschmiede auf der Dr. Schmelzing Straße und in Oberhausen auf der Stuttgarter Straße.
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2: 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So leicht kann es manchmal sein im Leben. Und hier ist der Hitvormittag für euch mit 3 Hits am Stück. Die meiste Musik jeden Tag für euch.
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1: Radio Fantasy, schönen Dienstagvormittag euch. Wann schreiben wir nach dem ersten Date? Mit dieser Frage hat sich die Radio Fantasy Morgen schon mit Alex heute beschäftigt. Und da ist laut Analysen der beste Zeitpunkt am nächsten Morgen. Also abends, ne, Date vorbei, dann erstmal sacken lassen, drüber schlafen, hinspüren, was will ich denn? Und dann am nächsten Morgen schreiben, was Sache ist. Also auch schreiben, wenn es nix war, ne, einfach ehrlich sagen, hey, habe ich nicht gefühlt, sorry. Aber auch ehrlich und authentisch und mutig zeigen, wenn man da Lust auf mehr hat, damit der andere einfach weiß, was los ist. Also diese Regel von früher mit wir warten 3 Tage, die gilt eher nicht mehr. Hier ist Radio Fantasy, immer die besten neuen Hits und jeden Tag die meisten, jetzt mit

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1: Der Hitvormittag, jeden Tag mit der meisten Musik und jetzt mit einer Band, die erst seit ein paar Monaten berühmt ist. Hier ist ihr Erfolgssong für euch, Self-Aware, Tampa City. Das sind immer die besten neuen Hits.

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12: Es ist 9:30. In 2 Minuten klingt Radio Fantasy schon wieder so, wie ihr das gewohnt seid, jeden Tag mit der meisten Musik. Und in dem Fall mit Tiffany Aris und Find Me. Das ist Radio Fantasy, immer die Beste.

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1: Wirklich schöner Spätsommer, den wir da haben. Aktuell bei 13 Grad am Augsburger Hauptbahnhof. 13 Grad auch in Aichach. 25 Grad die Maxi-Werte. Viel Sonne, am Nachmittag ein paar mehr Wolken. Aber an sich wirklich schön. Morgen auch nochmal richtig sonnig schön. Dann wird es ein bisschen nass, aber die Temperaturen bleiben wirklich auch okay.
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1: Ein Servus auf die Straßen, bei uns immer die wichtigsten Verkehrsmeldungen. Zuerst, da haben wir die A8 Richtung München zwischen dem Rastplatz Schepperer Flur und dem Rastplatz Stralheimer Forst. Vorsicht, Gegenstände. Auf der A96 Richtung Lindau zwischen Landsberg Ost und Landsberg Nord ebenfalls mehrere Steine auf der Fahrbahn. A99 Richtung München Unfall zwischen dem Dreieck München-Allach und München-Ludwigsfeld. Bitte hier vorsichtig ranfahren. Die neuesten Blitzer. Da erwischen sie euch in der Hammerschmiede auf der Dr. Schmelzing Straße, in Augsburg auf dem oberen Schleißweg beim Bärenkellerbad, in Oberhausen auf der Stuttgarter Straße und in Donauwörth auf dem Stadtmühlenfeld Fahrtrichtung Salinger Straße.
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0: spielen wir euch die neuen Hits. Hier ist der heutige Powerhit fürs Büro. 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
1: Der Hitvormittag mit der meisten Musik und jeden Tag mit dem Anti-Durchhänger-Hit. Immer um kurz nach 9:30, denn der Powerhit hier hilft euch, tiefst am Schreibtisch sofort zu überwinden. Weil wir wissen ja, Musik hat Einfluss auf das Gehirn und kann sogar die Konzentration steigern. Also genau das Richtige jetzt für euch, für zum Beispiel irgendwelche Routineaufgaben. Hier ist Tame Impala mit Dracula auf Radio Fantasy. Immer die besten neuen Hits.

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1: Und dieser Hit kommt von DJ Antoine und den habe ich noch in ganz kleinen Clubs im Allgäu erlebt, bevor er bekannt geworden ist. Stand er da einen Meter vor mir und hat aufgelegt. Welcome to Saint-Tropez war da natürlich auch dabei. Jetzt hier für euch als Throwback-Hit auf Radio Fantasy. 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
1: Markus, über den Spätsommer kann ja nicht mal ich hier motzen. 14 Grad am Augsburger Hauptbahnhof, 14 Grad in Mering, die Sonne scheint. Was will man mehr?
2: Kann's ja nicht glauben, ne? Da wird mal nicht gemeckert von der Viola. So, also heute wieder mega viel Sonnenschein. So ein Tag wie gestern eigentlich mit 25 Grad.
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2: Genau, 10 Uhr haben wir's. Die hohen Spritpreise machen das Laden von Elektroautos offenbar attraktiver. Mehrere große Betreiber melden nämlich, dass ihre öffentlichen Ladesäulen stärker genutzt werden als noch vor einem Jahr. Eng wird es aber trotzdem nicht, denn gleichzeitig belegt ist nur ein ganz kleiner Teil der Ladepunkte.
1: Bei Tankstellen ist gerade alles frei.
2: Mehr und mehr. Am Vormittag wird in Berlin der Deutsche Schulpreis verliehen. Im Finale stehen 15 Schulen, darunter auch die Hans-Leipelt-Schule in Donauwörth. Der Hauptpreis ist mit 100.000 Euro dotiert. Wow. Bewertet werden unter anderem Unterrichtsqualität und der Umgang mit Vielfalt an den Schulen. Und eine 87-jährige Rentnerin darf nach ihrer Zwangsräumung in Madrid zurück in ihre Wohnung. Ihre Anwältin hat nämlich eine Einigung erzielt. Die schwerbehinderte Frau, die 70 Jahre da gelebt hat, war vergangene Woche auf einer Trage abtransportiert worden. Zehntausende Spanier hatten dagegen protestiert.
1: Schön, wenn
2: Schöner
1: die Leute
2: Zusammenhalt,
1: so zusammenhalten.
2: Ne?
1: Ja.

0: genau.
1: Ja. 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
2: Ein Servus auf die Straßen, bei uns immer die wichtigsten Verkehrsmeldungen. Zuerst Vorsicht Gegenstände auf der A8 Richtung München zwischen dem Rastplatz Scheppacher Flur und dem Rastplatz Streitheimer Forst. Außerdem A96 Richtung Lindau. Hier liegen mehrere Steine zwischen Landsberg Ost und Landsberg Nord. Die neuesten Blitzer, da erwischen sie euch in Oberhausen auf der Stuttgarter Straße, dann in Augsburg auf der Gabelsberger Straße, in der Hammerschmiede auf der Dr. Schmelzing Straße und beim Bärenkellerbad, da erwischen sie euch auf dem oberen Schleißweg, außerdem in Königsbrunn auf der Bürgermeister-Wohlfahrtsstraße.
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Radio Fantasy, hallo. Wann schreiben nach dem ersten Date? Mit dieser Frage hat sich die Radio Fantasy Morgenshow mit Alex heute beschäftigt. Und da ist laut Analysen der beste Zeitpunkt am nächsten Morgen. Also abends Date vorbei, sacken lassen, drüber schlafen, hinfühlen und dann klarschreiben, was Sache ist. Wenn es nichts war, das schreiben. Und wenn man sich wiedersehen will, auch hier ehrlich und authentisch sein und manchmal eben auch ein wenig mutig und einfach das sagen, was los ist. Also diese Regel von früher mit 3 Tage warten, die gilt eher nicht mehr. Das ist Radio Fantasy, immer die besten neuen Hits und jeden Tag die meisten beim Hitvormittag.

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1: Der Hitvormittag, jeden Tag mit der meisten Musik, jetzt mit einem Musiker, der einen Grammy hat und im Januar sein neues Album rausbringen wird. Hier ist Teddy Swims, Mr. Know-It-All.

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14: Es ist 10:30. Und so perfekt klingt der Hit Vormittag in 2 Minuten. Die meiste Musik mit Summer, My Body Isn't Ready auf Radio Fantasy. 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
14: Stabiler Spätsommer, aktuell 15 Grad am Augsburger Hauptbahnhof, 14 in Adelzhausen, 25, das sind die Maxi-Werte bei viel Sonnenschein heute. Morgen auch nochmal richtig sonnig bei bis zu 25 Grad.
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14: Ein Servus auf die Straßen. Bei uns immer die wichtigsten Verkehrsmeldungen. Zuerst Vorsicht, Reifenteile auf der A96 Richtung München zwischen Landsberg West und Landsberg Nord wegen eines Pannen-LKW. Und A96 Richtung Lindau zwischen Landsberg Ost und Nord mehrere Steine. Die neuesten Blitzer in Oberhausen auf der Stuttgarter Straße.

0: Straße, in Augsburg auf der Gabelsberger Straße, in Königsbrunn auf der Bürgermeister-Wohlfahrtsstraße, in Donauwörth auf dem Stadtmühlenfeld und auf der Verbindungsstraße wieder Geltingen und Buchloe-Höhe-Galden.
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0: Die Musik hört ihr hier beim Hit-Vormittag mit Moving to the Sun und davor mit einem KI-Tipp, wo ihr wirklich eure Freizeit jederzeit gestalten könnt, wie ihr das möchtet.
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2: Schon mal einen Spieleabend mit KI gemacht? Man sitzt zusammen und weiß irgendwie nicht, was soll man jetzt machen? Also mit ein paar Freunden zum Beispiel. Dann sagt zur KI, mach mir ein Quiz für 5 Leute zum Thema zum Beispiel 2000er. Und sie kann dir gleich das komplette Regelwerk dazu liefern. Also sagen, wie funktioniert denn dieses Spiel? Zum Beispiel, richtige Antwort gibt 2 Punkte, falsche Antwort minus 1 Punkt, Verlierer muss Getränke holen. Sie kann sogar Bonusfragen oder eine Schnellraterunde einbauen. Und so wird aus, was machen wir denn heute, in 2 Minuten ein komplett geiler Spieleabend.
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1: Und der katapultiert euch jetzt zurück ins Jahr 2002. Gut, da habe ich Abi gemacht, aber viel wichtiger, damals lief der Herr der Ringe im Kino und wir haben den Eintritt zum ersten Mal nicht mehr mit der D-Mark, sondern mit dem Euro bezahlt. Der Throwback-Hit aus dem Jahr 2002 kommt von Avril Lavigne und ihrem Hit Complicated auf Radio Fantasy.

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12: Es ist kurz vor 11.
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14: 17 Grad aktuell am Augsburger Hauptbahnhof, 17 Grad auch in Schwabmünchen. Markus, jetzt wird es Zeit, sich zu entzwiebeln, oder?
15: Ja, runter mit den Klamottenherrschaften, ne? Nicht, dass er das Schwitzen anfängt. Heute auch wieder den ganzen Tag super sonnig, Maxi-Werte 25 Grad.
14: Hier ist Radio Fantasy, jetzt in 60 Sekunden alles, was an diesem Dienstagvormittag wichtig ist, mit Markus.
15: Genau, um 11 Uhr. OpenAI hat sein neues KI-Modell vorerst zurückgestellt. Grund sind Sicherheitsbedenken. Laut einem Manager hat nämlich das System Nutzer nicht immer ehrlich über seine Aktionen informiert und teils ohne Erlaubnis eigenständig gehandelt. Die Nominierung Münchens als Olympia-Bewerber ist eine Riesenchance für Augsburg, so der Präsident des TSV Augsburg im Interview mit der AZ. Ein dringliches Problem ist auf jeden Fall der Wassermangel im Eiskanal. Das muss gelöst werden. Und ab morgen ist dann Schluss für Fans von Deko-Artikeln. Die drei Depot-Filialen in Augsburg und Eichach schließen nämlich endgültig ihre Türen. Grund ist die Insolvenz des Betreibers, der aber schon einen Neustart mit weniger Filialen plant.
14: Warst du schon so für Hamster-Letztkauf-Deko?
15: Nö, nein, Deko ist...
14: ist nicht so dein.
15: Das ist nur Staubfänger.
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14: Ein Servus auf die Straßen bei uns, immer die wichtigsten Verkehrsmeldungen. Zuerst Vorsicht, Personen auf der B17 Landsberg-Augsburg. Zwischen Bürgermeister-Ackermann-Straße und Kobelweg sind in beiden Richtungen Personen auf der Fahrbahn unterwegs. Besonders vorsichtig fahren zwischen Bürgermeister-Ackermann-Straße und Kobelweg auf der B17. A8 Richtung München, ein Pannen-LKW zwischen Adels und Odelshausen und die neuesten Blitzer auf der Gabelsberger Straße, in Oberhausen auf der Stuttgarter Straße, dann erwischen sie euch in Königsbrunn auf der Bürgermeister-Wohlfahrtsstraße und in Tannhausen auf der Edmund-Zimmermann-Straße.
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Radio Fantasy, hallo. Was zieht sich jetzt in Physik nochmal an und was stößt sich ab, wenn eine solche Frage offen bleibt? Dann ist es Zeit für den Radio Fantasy Freakman und im Anschluss zieht die Musik auf jeden Fall an mit Ariana Grande und Hate That I Made You Love Me. Das ist Radio Fantasy, immer die besten neuen Hits und die

0: Friedman mit einer freundlichen Frage. Was ist denn die Gravitation?
1: Wenn es im Boden dann so zittert, ist Graphit.
2: Gleichnamige stoßen sich ab und Ungleichnamige ziehen sich an.
0: Von was redest du? Von sexueller Ausrichtung oder?
2: Von Polen.
0: Magneten.
2: Ja. Magneten, ja.
0: Weil wie sich die Polen an- und ausziehen, das wollen wir auch nicht wissen. Damit zurück ins Fantasy-Sendestudio.
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9: Es ist 11:30. In 2 Minuten schon wieder die meiste Musik, in dem Fall von Miley Cyrus. Bass Persuades. 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
9: Na, da kann man sich doch noch mal freuen über das Wetter. Maxi-Werte 25 Grad, aktuell 18 am Augsburger Hauptbahnhof, 18 auch in Gessertshausen. Morgen noch mal richtig, richtig schön, ganz viel Sonnenschein bei bis zu 25 Grad.
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9: Ein Servus auf die Straßen. Bei uns immer die wichtigsten Verkehrsmeldungen. Zuerst A8 Richtung München zwischen Adelshausen und Odelshausen. Ein Pannen-LKW und die neuesten Blitze in Augsburg am oberen Schleißweg. Auf der Stuttgarter Straße, auf der Kurt-Schumacher-Straße, in der Hammerschmiede, auf der Dr. Schmelzing-Straße und in Bubingen auf der Stadtberger.
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1: Und der katapultiert euch jetzt zurück ins Jahr 2003, als Arnold Schwarzenegger Gouverneur wurde und Britney Spears Madonna auf der Bühne geknutscht hat. Hier ist Beyoncé mit Crazy in Love auf Radio Fantasy.

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1: Okay.

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18: Kurz vor 12 Uhr haben wir es.
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18: Sonnige 19 Grad aktuell in Aichach, 18 auch am Augsburger Hauptbahnhof. Genauso wie gestern, heute richtig viel Sonne am Start, kein Regen in Sicht und morgen am Mittwoch auch sehr viel Sonne bei maximal 23 Grad. Und jetzt Radio Fantasy, alles was für eure Mittagspause am Dienstag wichtig ist mit Joa.
19: Um 12 Uhr, hallo. Jahrelanger Millionenbetrug mit Mogelhandys. In der ganzen EU sollen Kunden hinters Licht geführt worden sein. In großem Stil verkauften Kriminelle Handys aus Gebrauchteilen online als Neuware. Europaweit läuft eine Großrazzia. Aus Berlin, Katrin Müller.
20: Die Rede ist von einem Schaden für die betrogenen Verbraucherinnen und Verbraucher von mindestens 300 Millionen Euro. Im Visier der Ermittler ein Top-Anbieter für Handys im Internet. Demnach lief das Ganze wohl so ab. In Hongkong und den Vereinigten Arabischen Emiraten wurden Mobiltelefone aus gebrauchten Bauteilen zusammengesetzt, sauber gemacht und neu verpackt in die Niederlande verschickt.
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19: Das Landratsamt Augsburg berichtet von einem erfolgreichen Start für seinen neuen zentralen Wertstoffhof im Umweltkompetenzzentrum Langehringen, südlich von Schwabmünchen. Vergangenen Donnerstag war Eröffnung. Seitdem nutzten um die 200 Bürger die Möglichkeit, da ihre Wertstoffe fachgerecht zu entsorgen. Besonders häufig wurden Möbel Altholz, sonstiges Altholz und Problemstoffe abgegeben.
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19: Es gibt etwas zu feiern in Donauwörth. Die Hans-Leipelt-Berufsoberschule hat beim Deutschen Schulpreis 30.000 Euro gewonnen. Ausgezeichnet wurde das Konzept ohne feste Stundenpläne. Schüler arbeiten selbst organisiert, Lehrer stehen als Coach zur Seite. Und das geht gerade viral. Stell dir vor, du gewinnst Gold und dann sind deine Schuhe schuld, dass du die Medaille wieder hergeben musst. Das ist der 21-jährigen Geherin Jasmina Toksambajewa aus Kasachstan bei den Asienspielen passiert. Sie kam nach 42,195 Kilometer, als erste ins Ziel, fast 4 Minuten Vorsprung. Danach wurde sie aber disqualifiziert, weil ihre Schuhe nicht den geltenden Vorgaben entsprachen.
18: Und wie heißt sie nochmal?
19: Ja, das ist ganz einfach. Das ist kasachisch. Die Jasmina Toksambajewa. Habe ich hier ganz groß mit Bindestrichen hingeschrieben, sonst wird sie funktionieren.
18: Sehr gut.
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18: Bei uns immer die wichtigsten Verkehrsmeldungen. Zuerst die gute Nachricht, es läuft und die neuesten Blitzer einmal in Kempten.

0: Dresden auf der Kaufbeurer Straße, ein Blitzeranhänger und dann Augsburg, Bürgermeister Ulrich Straße. Und wenn ihr noch was entdeckt habt, dann gerne anrufen oder schickt eine WhatsApp vorbei.
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0: Heute am sonnigen Dienstag mit mir, Toni. Lasst es euch natürlich richtig schön schmecken. 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

José und Bruno Mars, APT, immer die besten neuen Hits. Hier ist Radio Fantasy. Ich habe immer die meiste Musik für euch in der Playlist für eure chillige Mittagspause am Dienstag. Und ja, lasst es euch natürlich weiterhin richtig schön schmecken. Jetzt für euch neue Musik von You Not Us und Daddy DJ mit Flipside. Und Daddy DJ, wusste ich ehrlich gesagt gar nicht, wer oder was sind die genau. Vielleicht geht es euch genauso. Ich habe ein bisschen recherchiert. Und zwar, das ist ein Musikprojekt aus Frankreich. Ende der 90er haben die sich gegründet. Und dann in den 2000ern hatten sie ihren Mega-Erfolg. Und jetzt wollen sie ihr großes Comeback feiern. Und mit You Not Us wollen sie halt eben so eine jüngere Zielgruppe ansprechen und natürlich auch ihre Fans aus den 2000ern. Und vielleicht ist es jetzt auch mein Kopf, ich weiß es nicht, aber Daddy DJ wäre doch so ein geiler Pornoname. So, Daddy DJ, checkt ihr? Da, mein Kopf schon wieder.

immer die besten neuen Hits, immer die meiste Musik für eure Mittagspause am Dienstag. Nur in der Radio Fantasy Siesta. Lasst es euch natürlich weiterhin richtig schön schmecken. Jetzt für euch Nico Santos mit Why Don't You Stay? Neue Musik kommt richtig gut bei euch an. Und was geht bei Nico Santos aktuell so ab? In einem Monat, am 30. Oktober, bringt er sein Doppelalbum raus. Ganz neu, heißt POV. Und aktuell ist er ja wieder als Coach bei The Voice of Germany zu sehen, als Titelverteidiger. Und ich habe mal reingeschaut. Also bisher richtig gute Talente am Start.

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12: Genau, 12:30 haben wir es. Hier ist die Radio Fantasy Siesta. Ich habe immer die meiste Musik in der Playlist für eure Mittagspause am Dienstag. Und in einer Minute neue Musik von Jack Dean. Kommt richtig gut bei euch an.
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12: Sonnige 19 Grad aktuell in Eichach, 18 auch am Augsburger Hauptbahnhof. Auch heute Nachmittag weiterhin richtig viel Sonne am Start, genauso wie morgen am Mittwoch. Kein Regen in Sicht bei maximal 23 Grad.
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12: Bei uns immer die wichtigsten Verkehrsmeldungen. Zuerst die gute Nachricht. Es läuft und die neuesten Blitzer. Einmal Augsburg, Kurt-Schumacher-Straße. Dann Augsburg, Bürgermeister-Ulrich-Straße. Und dann in Friedberg, Chippenham-Ring, oben auf dem Berg. Danke dir, Martina, fürs Melden. Grüße gehen raus an dich.
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1: Ich behaupte, unsere Augsburger Elefanten können im Zoo rückwärts gehen, aber nur bei Vollmond. 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

Purple Disco Machine und aus dies Beat of Your Heart. Immer die besten neuen Hits, immer die meiste Musik habe ich für eure Mittagspause am Dienstag. In der Radio Fantasy Siesta. Und jetzt ist es wieder soweit. Jeden Tag, immer um 15:15, unser Radio Fantasy Throwback Hit der Stunde. Dieses Mal aus dem Jahr 2008. Madonna und Justin Timberlake mit 4 Minutes. Eine nice Nummer. Let's go. Madonna.

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8: Sonnige 21 Grad mittlerweile am Augsburger Hauptbahnhof, 20 in Mehring. Heute Nachmittag weiterhin sehr viel Sonne, kein Regen in Sicht. Ich finde schon, dass das eine gute Nachricht ist. Morgen, Joa lacht, nicht so lasse jetzt.
10: Naja, für manche ist Regen die gute Nachricht. Es ist wieder sehr trocken da draußen.
8: Ja, stimmt auch wieder. Morgen am Mittwoch auch weiterhin Sonne, maximal 23 Grad. Am Freitag soll es wieder regnen. Und jetzt Radio Fantasy, alles was für euren Dienstagmittag wichtig ist mit Joa.
10: Um 13 Uhr, hallo. Wegen des Verdachts auf millionenfachen Betrug mit online verkauften Handys läuft europaweit eine Großrazzia in 19 Ländern. Vermuteter Schaden mindestens 300 Millionen Euro. In Hongkong und den Vereinigten Arabischen Emiraten wurden die Geräte aus gebrauchten Bauteilen zusammengesetzt, sauber gemacht und neu verpackt in die Niederlande verschickt. Aus Berlin, Katrin Müller.
11: Im Visier der Ermittler ein Top-Anbieter für Handys im Internet. Aus Lagern in Deutschland wurden die Mogel-Handys dann auf Online-Marktplätzen in der gesamten EU verkauft. Insgesamt wohl mehr als 1 Million Handys führender Hersteller im Lauf der letzten 8 Jahre.
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10: Ein ganz mutiger Mann hat am Samstagabend im Augsburger Riespark 2 Mädchen erschreckt. Mit Horrormaske auf sprach er die 12-Jährigen in bedrohlicher Art und Weise an und verfolgte sie noch kurz, als sie wegrannten. Er ist etwa 1,75 Meter groß und schlank. Bekleidet war er mit schwarzer Kapuzenjacke und schwarzer Jogginghose. Die Polizei ermittelt wegen Bedrohung. Der Hackerangriff auf die Ludwig-Maximilians-Universität in München betrifft rund 600.000 aktuelle und ehemalige Studenten. Laut der LMU geht es nach neuesten forensischen Erkenntnissen um den gesamten Datenbestand im Zulassungssystem und der reiche etwa 50 Jahre zurück. Und die gehen gerade viral. Leider beeindruckende Bilder. Am Rheinpegel Köln ist gestern Morgen ein Wasserstand von 40 Zentimetern gemessen worden. Neuer Niedrigwasserrekord. Anfang des Monats lag der Pegel noch deutlich über 1 Meter, aber schon 2 Wochen später, Mitte September, bei 76 Zentimetern. Das ist ein Riesenproblem für die Natur natürlich, aber auch für die Schifffahrt. So müssen Frachtschiffe Ladung reduzieren und manche Touristenschiffe kommen gar nicht mehr weiter.
8: Und der Pegel in München auf der Wiesn, der ist deutlich höher.
10: Du machst mich wahnsinnig. Du machst mich so
8: also
10: verrückt.
8: Ist doch so.
10: Drück den Knopf.
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8: Bei uns immer die wichtigsten Verkehrsmeldungen zuerst. Ist gerade hier ein bisschen wild gewesen. Die gute Nachricht, es läuft. Die neuesten Blitzer, einmal Friedberg-Eichacher Straße, dann Augsburg, Bürgermeister Ulrich Straße und Augsburg auf der Kurt-Schumacher Straße.
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immer die besten neuen Hits, immer die meiste Musik für euren Start in den Dienstagnachmittag. Nur in der Radio Fantasy Siesta. Und bevor es weitergeht mit neuer Musik von Another Talk to You, ein kleiner Hinweis für euch. 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Wir haben dort nur Throwback Hits. Und was spielen wir so? Was ist so in der Playlist? Ein absoluter Klassiker, gerade jetzt im Wiesenzelt in München. Robbie Williams mit Angels. Viele sagen ja, ich höre nicht Robbie Williams, aber dann, wenn die Party richtig am, dann, ne, checkt ihr?

0: Ötzi, ein Stern, auch ein Klassiker.
1: Dann schenk ich dir heute einen Stern.
0: Boah, ich hab grad so Bock, auf die Wiesn in München zu gehen, ganz ehrlich. 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Und wenn ihr keinen Bock mehr habt, dann kommt wieder zurück, Radio Fantasy. Und wenn ihr keinen Bock mehr habt auf immer die besten neuen Hits, geht's wieder rüber und so weiter und so fort. Ihr wisst, wie es läuft.
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17: Genau, 13:30 haben wir's.
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17: Sonnige 21 Grad mittlerweile am Augsburger Hauptbahnhof, 20 in Mehring. Auch heute Nachmittag weiterhin richtig viel Sonne, kein Regen in Sicht. Und morgen am Mittwoch auch sehr chillig, sehr viel Sonne bei maximal 23 Grad.
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17: Bei uns immer die wichtigsten Verkehrsmeldungen zuerst. Die gute Nachricht, es läuft und die neuesten Blitzer einmal in Landsberg auf der Eglinger Straße und in Memmingen auf der Bodenseestraße. Und wenn ihr noch was entdeckt habt, dann gerne anrufen oder schickt eine WhatsApp vorbei. Kommt's gut an.
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18: Alex Warren, Emerald Eyes.
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0: Immer die besten neuen Hits. Hier ist die Radio Fantasy Siesta. Ich habe immer die meiste Musik für euch in der Playlist für euren Start in den sonnigen Dienstagnachmittag heute. Jetzt für euch Cat's Eye mit Animal, kommt richtig gut bei euch an. Und bevor es losgeht, ein wichtiger Reminder für euch. Und zwar, wenn ihr mal Bock habt, so hinter die Kulissen zu schauen, was bei Cat's Eye so abgeht. Und zwar in 2 Wochen, am 16. Oktober, bringen sie eine neue Doku raus auf Disney+. Und dann können wir mal so ein bisschen hinter die Kulissen schauen bei Cat's Eye, was da so abging am Anfang mit dem ganzen Druck und so weiter und so fort, und soll eine Doku in Spielfilmlänge sein, also so 1,5 Stunden. Und finde ich persönlich sehr spannend, weil Cat's Eye gerade richtig im Hype und was bei denen so abgeht. Natürlich streiten die sich bestimmt auch mal ab und zu, und ich mag so Gossip.
1: Cat's Eye,

Ella Henderson und Rudimental mit Alibi. Hier ist die Radio Fantasy Siesta. Ich habe immer die meiste Musik für euch in der Playlist für euren Start in den sonnigen Dienstagnachmittag. Und jetzt ist es wieder soweit. Ihr wisst Bescheid, jeden Tag immer um 15:45 in der Playlist der Radio Fantasy Throwback Hit der Stunde. Und dieses Mal, ich freue mich, ist es Nelly Furtado, mag ich, und Timbaland mit Promiscuous. 2006 rausgekommen, also ganze 3 Minuten jetzt.

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9: Genau, 14 Uhr haben wir es.
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9: Sonnige 23 Grad mittlerweile in Zusmarshausen, 22 am Augsburger Rathausplatz. Heute Nachmittag weiterhin richtig viel Sonne, kein Regen in Sicht und morgen am Mittwoch das gleiche Wetter wie heute bei maximal 23 Grad. Und jetzt Radio Fantasy, alles was für euren Start in den Dienstagnachmittag wichtig ist mit Joachim.
12: Um 14 Uhr, hallo. Europaweite Großrazzia wegen jahrelangen millionenfachen Betrugs mit online verkauften gefälschten Handys. Dabei haben Zoll- und Steuerfahndung heute in Krefeld in Nordrhein-Westfalen eine Lagerhalle gestürmt. Sie war tagelang beobachtet worden. Schätzungsweise wurden bis zu 15.000 Geräte beschlagnahmt. Es besteht der Verdacht, dass sie in Asien aus gebrauchten Bauteilen zusammengesetzt und in Europa als Original verkauft wurden. Wie es heißt, wurden auch die beiden mutmaßlichen Anführer der Bande festgenommen. Insgesamt gab es 160 Durchsuchungen in 19 Ländern.
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12: Die Nominierung Münchens als deutscher Olympiabewerber ist eine große Chance für Augsburg. Das ist die Einschätzung des Präsidenten des TSV Augsburg im Interview mit der AZ. Ein drängendes Problem sei aber der Wassermangel im Eiskanal, das gelöst werden muss. Der Kanu-Weltcup habe genau wegen des Problems auf der Kippe gestanden. Mit dem Eiskanal und der WWK Arena ist Augsburg Teil der Bewerbung. Sind Rabatt-Apps von Supermarktketten unfair? Die Frage bleibt ungeklärt. Das Oberlandesgericht in Brandenburg an der Havel hat die Verbraucherschutzklage gegen Lidl zurückgewiesen. Nicht zuständig, heißt es in der Begründung. Aus Berlin, Tanja Wagner.
14: Die Verbraucherzentrale Bundesverband hatte Rabatt-Apps als Diskriminierung angeprangert. Gerade ältere, junge und behinderte Menschen würden benachteiligt, heißt es vom Verband. Denn die dürften die Apps teilweise nicht nutzen oder hätten oft auch nicht die entsprechenden Geräte.
12: Und der geht gerade viral. Der wunderbare Sport, ein Gummibärchen in die Luft zu werfen und mit dem Mund aufzufangen. Jetzt gibt es einen neuen Rekord in dieser Disziplin. Ryan Hong schleuderte mit einem Katapult ein Gummibärchen quer über ein Footballfeld und Will Sorensen fing es nach 54 Metern mit dem Mund auf. Das ist eindeutig ein neuer Gummibärchen-Rekord für die beiden US-Amerikaner und ein Riesenerfolg auf Social Media.
9: Die spinnen, die Amerikaner. Denen fällt immer wieder was Neues ein. Das ist so cool.
12: Das arme Gummibärchen.
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9: Bei uns immer die wichtigsten Verkehrsmeldungen. Zuerst die gute Nachricht. Es läuft und die neuesten Blitzer. Einmal Augsburg auf der Lutzstraße. Dann in Memmingen auf der Bodenseestraße. Und in Landsberg auf der Iglinger Straße.
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Fantasy Siesta, immer die besten neuen Hits und immer die meiste Musik habe ich für euren Start in den Dienstagnachmittag. Und in 30 Sekunden für euch neue Musik von Katy Perry. Kommt richtig gut bei euch an. 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

0: Freak mal mit einer freundlichen Frage. Was ist denn die Gravitation?
1: Wenn es im Boden dann so zittert, das Graphit.
2: Gleichnamige stoßen sich ab und Ungleichnamige ziehen sich an.
0: Von was redest du? Von sexueller Ausrichtung oder?
2: Von Polen.
0: Magneten.
2: Ja. Magneten, ja.
0: Weil wie sich die Polen an- und ausziehen, das wollen wir auch nicht wissen. Damit zurück ins Fantasy-Sendestudio.
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15: Kurz vor 3:30 haben wir's. Hier ist die Radio Fantasy Siesta. Ich habe immer die meiste Musik für euren Start in den Dienstagnachmittag heute. Und in einer Minute neue Musik von Fastboy. Kommt gut bei euch an.
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15: Sonnige 23 Grad mittlerweile in Zusmarshausen, 22 am Augsburger Rathausplatz. Heute Nachmittag weiterhin sehr viel Sonne, kein Regen in Sicht und morgen am Mittwoch das gleiche Wetter wie heute. Super chillig, Sonne und Wolken bei maximal 23 Grad.
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15: bei uns immer die wichtigsten Verkehrsmeldungen zuerst. Wir schauen auf die A8 Richtung München zwischen Märklingen und Ulm-West. Liegt ein Kantholz auf der rechten Spur. Und die neuesten Blitzer, einmal Augsburg, Bürgermeister Ulrichstraße, dann in Steppach auf der Konrad-Kopp-Straße und dann noch in Memmingen auf der Bodenseestraße.
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Huntrix mit Golden. Letztes Jahr der Sommerhit 2025 gewesen. Hier ist die Radio Fantasy Siesta. Ich habe immer die meiste Musik für euch in der Playlist für euren Start in den sonnigen Dienstagnachmittag. Und jetzt ist es wieder soweit. Jeden Tag, ihr wisst Bescheid, immer um Viertel vor, der Radio Fantasy Throwback Hit der Stunde. Und dieses Mal aus dem Jahr 2008. Peter Fox, Haus am See. Let's go!

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3: Es ist 15 Uhr.
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3: Richtig herrlich, der Dienstagnachmittag mit ganz viel Sonne im Fantasyland. 23 Grad in Augsburg und in Währingen. Morgen der Mittwoch, sehr ähnlich. 24 Grad geht's rauf. Donnerstag und Freitag dann wieder mehr Regen. 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
5: Um 3 Uhr, hallo. Jahrelanger Millionenbetrug mit Mogel-Handys. In der ganzen EU sollen Kunden hinters Licht geführt worden sein. In großem Stil verkauften Kriminelle Handys aus Gebrauchteilen online als Neuware. Europaweit läuft eine Großrazzia. Aus Berlin, Katrin Müller.
6: Die Rede ist von einem Schaden für die betrogenen Verbraucherinnen und Verbraucher von mindestens 300 Millionen Euro. Im Visier der Ermittler ein Top-Anbieter für Handys im Internet. Demnach lief das Ganze wohl so ab. In Hongkong und den Vereinigten Arabischen Emiraten wurden Mobiltelefone aus gebrauchten Bauteilen zusammengesetzt, sauber gemacht und neu verpackt in die Niederlande verschickt.
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5: Das Landratsamt Augsburg berichtet von einem erfolgreichen Start für seinen neuen zentralen Wertstoffhof im Umweltkompetenzzentrum Langehringen, südlich von Schwabmünchen. Vergangenen Donnerstag war Eröffnung. Seitdem nutzten um die 200 Bürger die Möglichkeit, da ihre Wertstoffe fachgerecht zu entsorgen. Besonders häufig wurden Möbel Altholz, sonstiges Altholz und Problemstoffe abgegeben.
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5: Es gibt etwas zu feiern in Donauwörth. Die Hans-Leipelt-Berufsoberschule hat beim Deutschen Schulpreis 30.000 Euro gewonnen. Hey. Ausgezeichnet wurde das Konzept ohne feste Stundenpläne. Schüler arbeiten selbstorganisiert, Lehrer stehen als Coach zur Seite.
3: Auch interessant.
5: Und das geht gerade viral. Stell dir vor, du gewinnst Gold und dann sind deine Schuhe daran schuld, dass du die Medaille wieder hergeben musst. Ach. Das ist der 21-jährigen Geherin Jasmina Toksanbajeva aus Kasachstan bei den Asienspielen passiert. Sie kam nach 42,195 Kilometern als erste ins Ziel, fast 4 Minuten Vorsprung. Danach wurde sie aber disqualifiziert, weil ihre Schuhe nicht den geltenden Vorgaben entsprachen.
3: Mal da ein bisschen Turbo drin, so ein Motor vielleicht.
5: So ein Dreck. Glaubst du, da darfst du dann nicht einmal barfuß laufen wahrscheinlich? Du musst dann bestimmte Schuhe anhaben.
3: Oh, ja.
5: Also irgendwie ist es manchmal auch schwierig,
3: ja,
5: wenn man so 42 Kilometer läuft.
3: Ja, Hobbits dürften dann nicht mitlaufen auf jeden Fall.
5: Immer auf die armen Hobbits.
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3: Gleich 3:03. Bei uns sind immer die wichtigsten Verkehrsmeldungen zuerst. B17 Landsberg Richtung Augsburg. Zwischen Leitershofer Straße und Bismarcktunnel. Vorsicht, hier eine Ölspur. Dann A8 Richtung München zwischen Märklingen und der Auffahrt zur B10. Hier Vorsicht, Fahrzeugteile auf der Straße. B28 Hittistetten Richtung Neu-Ulm zwischen Senden und dem Dreieck. Unfall, Vorsicht, auch Leute auf der Straße unterwegs. Und wir haben noch einen Pannen-LKW auf der A7 Richtung Ulm zwischen Füssen und Nesselwang. Hier ist die rechte Spur deshalb blockiert. Ansonsten läuft es, die neuesten Blitzer. Donauwörth, Pertolddorfer Straße, dann Jettingen-Scheppach, Krankenhausstraße, Augsburg-Lichhausen, linke Brandstraße, in Friedberg, Brisouiring und Memmingen-Bodenseestraße. Habt ihr was gesehen? Staus und Blitzer wie immer melden per WhatsApp oder Anruf. Danke euch und allen gute Fahrt.
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3: Der Dienstag mit Dani. Servus.
7: Ach du Scheiße. Okay.
3: Ja, das war die Reaktion von Annalena aus Augsburg, als sie heute Morgen erfahren hat, dass ihr, Leute, die Radio Fantasy Community, ein ganz neues iPhone 18 Pro bekommt.

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0: Immer die besten neuen Hits, einfach eine Wahnsinnsnummer. Clock Clock und Sänger Boki mit Skeletons. Vielleicht ist euch diese Nummer auch irgendwie bekannt vorgekommen, zumindest die Melodie. Aha, Bittersweet Symphony von The Verve steckt da drin. Aber mit Boki als Sänger, finde ich, hat er halt nochmal richtig Power. Immer die besten neuen Hits hier auf Radio Fantasy. DJ Goja gibt's nämlich gleich mit Michiko. Bringt Urlaub-Vibes, Sommer-Vibes an diesem Dienstagnachmittag für euch mit rein in weniger als einer Minute.
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2: Ich habe eine Frage, die ich nicht nur euch, sondern auch Dani stelle.
0: Aha.
2: Warum heißt Bluetooth eigentlich Bluetooth?
0: Da hatte jemand, der Erfinder hatte blaue Zähne. Oder einen blauen Zahn.
2: Nein, pass auf, sehr gut. Eigentlich sehr schlecht. Pass auf, Bluetooth heißt eigentlich übersetzt tatsächlich Blauzahn und der Name kommt von Harald Blauzahn, einem dänischen König vor über 1000 Jahren. Der hat damals verschiedene Teile Dänemarks und Norwegens miteinander vereint und genau das sollte Bluetooth später mit verschiedenen Geräten machen, also die Vereinigung. Eigentlich war Bluetooth nur ein vorläufiger Name, das hat dann aber irgendwie nicht mehr geklappt, da was Neues zu finden, deswegen heißt es immer noch Bluetooth und im Logo stecken die alten Runen für seine Initialen H und B, also von Harald Blauzahn.
0: Ich dachte, das ist immer so ein scharfes S, so ein eckiges scharfes S.
2: Nein, das sind die Runen von H und B. Aha. Wieder was gelernt.
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Stellt euch mal vor, ihr habt einen Gig auf der Bühne und auf einmal kracht die Bühne zusammen. Das ist nämlich den Chainsmokers jetzt erst passiert, und zwar in Nashville an der University. Aber abgebrochen haben sie das Konzert dann auf jeden Fall nicht, sondern haben einfach die Bühne verlegt, waren dann wohl irgendwo auf einer Wiese gestanden und haben einfach da weitergespielt vor 7000 Leuten. Hier sind sie zusammen mit Coldplay, Something Just Like This. Immer die besten neuen Hits hier auf Radio Fantasy an diesem Dienstagnachmittag. Jetzt für euch Teddy Swims und Mr. Know-It-All. Der Typ, der schaut einfach aus wie so ein kompletter Trucker. Überall Tattoos, hat einen fetten Trucker-Bart und eine unfassbare Stimme. Teddy Swims, Mr. Know-It-All.

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11: Es ist 3:30.
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11: T-Shirt-Wetter an diesem Dienstagnachmittag im Fantasyland. 23 Grad in Augsburg und in Gersthofen mit ganz viel Sonne. So geht es weiter. Morgen der Mittwoch bei 24 Grad und Sonne. Dann am Donnerstag das erste Mal so wechselhaft. Freitag auch regnerisch. 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
13: Um 15.30 Uhr, hallo. Wegen des Verdachts auf millionenfachen Betrug mit online verkauften Handys läuft europaweit eine Großrazzia in 19 Ländern. Vermuteter Schaden mindestens 300 Millionen Euro. In Hongkong und den Vereinigten Arabischen Emiraten wurden die Geräte aus gebrauchten Bauteilen zusammengesetzt, sauber gemacht und neu verpackt in die Niederlande verschickt. Aus Berlin, Katrin Müller.
14: Im Visier der Ermittler ein Top-Anbieter für Handys im Internet. Aus Lagern in Deutschland wurden die Mogel-Handys dann auf Online-Marktplätzen in der gesamten EU verkauft. Insgesamt wohl mehr als 1 Million Handys führender Hersteller im Lauf der letzten 8 Jahre.
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13: Ein ganz mutiger Mann hat am Samstagabend im Augsburger Riespark 2 Mädchen erschreckt. Mit Horrormaske auf sprach er die 12-Jährigen in bedrohlicher Art und Weise an und verfolgte sie noch kurz, als sie wegrannten. Er ist etwa 1,75 Meter groß und schlank. Bekleidet war er mit schwarzer Kapuzenjacke und schwarzer Jogginghose. Die Polizei ermittelt wegen Bedrohung. Der Hackerangriff auf die Ludwig-Maximilians-Universität in München betrifft rund 600.000 aktuelle und ehemalige Studenten. Laut der LMU geht es nach neuesten forensischen Erkenntnissen um den gesamten Datenbestand im Zulassungssystem und der reiche etwa 50 Jahre zurück. Und die gehen gerade viral. Leider beeindruckende Bilder. Am Rheinpegel Köln ist gestern Morgen ein Wasserstand von 40 Zentimetern gemessen worden. Neuer Niedrigwasserrekord. Anfang des Monats lag der Pegel noch deutlich über 1 Meter. Aber schon 2 Wochen später, Mitte September, bei 76 Zentimetern. Das ist ein Riesenproblem für die Natur natürlich, aber auch für die Schifffahrt. So müssen Frachtschiffe Ladung reduzieren und manche Touristenschiffe kommen gar nicht mehr weiter.
11: War auch sehr erschreckt, als ich erst beim Lochbach vorbei war. Ja. Auch. Also da haben wir noch nie so tief gesehen, weil der Stand so niedrig ist.
13: Es wird nicht besser. Das einzige Gute ist, dass du jetzt alte Schwerter aus der Bronzezeit finden kannst.
11: Ja, das stimmt.
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11: Um 3 Minuten nach 3:30 bei uns sind wir die wichtigsten Verkehrsmeldungen. Zuerst A8 Richtung München zwischen Märklingen und dem Rastplatz Scharenstetten. Ein kaputtes Auto am Fahrbahnrand. Dann B17 Landsberg Richtung Augsburg zwischen Leitershofer Straße und Bismarcktunnel. Hier vorsicht eine Ölspur. Dann A7 Richtung Ulm zwischen Füssen und Nesselwang. Pannen-LKW, die rechte Spur ist blockiert.

0: Und wir haben nochmal die B17 Richtung Augsburg hier zwischen Gabelsberger Straße und Stadtbergen. Die rechte Spur ist gesperrt, hier ist ein Unfall. Also Ölspur und Unfall, hier kann sich's also auf der B17 nach Augsburg rein auf jeden Fall stauen. Die neuesten Blitzer, Bovingen, Krumbacher Straße, Donauwörth, Perchtoldsdorfer Straße, in Königsbrunn, Bürgermeister-Wohlfahrtsstraße im 20er Bereich, Augsburg-Ferse, Lutzstraße, Memmingen, Kaisergraben und auch Kempten, Schumacherring. Habt ihr noch was gesehen? Staus und Blitzer per WhatsApp einfach melden oder anrufen. Danke euch und allen gute Fahrt.
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1: Ray Dalton, Go That High.
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Magic Moment. Glockenbach und Chris Randy. Immer die besten neuen Hits an diesem Dienstagnachmittag. Geile Kombi aus DJ und Sänger. Und da kommen wir auch gleich zum nächsten Song. Da ist es nämlich sehr ähnlich. Mit ihm hier, Martin Garrix. Absoluter Banger, Animals. Oder auch der hier. Scale to Belloni zusammen mit Dua Lipa. Und er ist schon dafür bekannt, diesen EDM-Sound wirklich mit drin zu haben. Doch jetzt basteln wir uns einfach diesen nächsten Song zusammen. Und er hat auch einen ganz besonderen Sänger mit dabei. Es geht um die Nummer Repeated. Wir brauchen dazu erstmal ein paar Drums, Freunde. Natürlich ein bisschen Bass. Dann seinen Sound mit Violine. Und the one and only Ed Sheeran am Gesang. Schönen Dienstagnachmittag. 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
1: Und da muss ich nur das hier anmachen und jeder bekommt sofort Gänsehaut. Alter, 2010 kam dieser Banger raus, Alors en Danse von Stromae, der Sänger aus DJ, und DJ aus Belgien. Und für uns Millennials, glaube ich, auch so ein Song, der einfach brutal geliefert hat, wenn wir in den Club gegangen sind. Oder vielleicht auch immer noch sind. Ne? Deswegen für euch der Radio Fantasy Throwback-Hit der Stunde, Alors en Danse. Also dann geht's halt mal los zum Tanzen.

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1: Es ist gleich 16 Uhr.
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1: Schön freundlich, der Dienstagnachmittag im Fantasyland. 24 Grad in Augsburg, 25 in Zusmershausen. So schön sonnig geht es heute weiter. Morgen am Mittwoch sehr ähnlich bei 24 Grad. Donnerstag etwas wechselhaft, am Freitag dann aber Regen. 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
3: Um 4 Uhr, hallo. Europaweite Großrazzia wegen jahrelangen millionenfachen Betrugs mit online verkauften gefälschten Handys. Dabei haben Zoll- und Steuerfahndung heute in Krefeld, in Nordrhein-Westfalen, eine Lagerhalle gestürmt. Sie war tagelang beobachtet worden. Schätzungsweise wurden bis zu 15.000 Geräte beschlagnahmt. Ui. Es besteht der Verdacht, dass sie in Asien aus gebrauchten Bauteilen zusammengesetzt und in Europa als original verkauft wurden. Wie es heißt, wurden auch die beiden mutmaßlichen Anführer der Bande festgenommen. Insgesamt gab es 160 Durchsuchungen in 19 Ländern.
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3: Die Nominierung Münchens als deutscher Olympiabewerber ist eine große Chance für Augsburg. Das ist die Einschätzung des Präsidenten des TSV Augsburg im Interview mit der AZ. Ein drängendes Problem sei aber der Wassermangel im Eiskanal, das gelöst werden muss. Der Kanu-Weltcup habe genau wegen des Problems auf der Kippe gestanden. Mit dem Eiskanal und der WWK Arena ist Augsburg Teil der Bewerbung. Sind Rabatt-Apps von Supermarktketten unfair? Die Frage bleibt ungeklärt. Das Oberlandesgericht in Brandenburg an der Havel hat die Verbraucherschutzklage gegen Lidl zurückgewiesen. Nicht zuständig, heißt es in der Begründung. Aus Berlin, Tanja Wagner.
4: Die Verbraucherzentrale Bundesverband hatte Rabatt-Apps als Diskriminierung angeprangert. Gerade ältere, junge und behinderte Menschen würden benachteiligt, heißt es vom Verband. Denn die dürften die Apps teilweise nicht nutzen oder hätten oft auch nicht die entsprechenden Geräte.
3: Und der geht gerade viral. Der wunderbare Sport, ein Gummibärchen in die Luft zu werfen und mit dem Mund aufzufangen. Jetzt gibt es einen neuen Rekord in dieser Disziplin. Ryan Hong schleuderte mit einem Katapult ein Gummibärchen quer über ein Footballfeld. Und Will Sorensen fing es nach 54 Metern mit dem Mund auf. Das ist eindeutig ein neuer Gummibärchen-Rekord für die beiden US-Amerikaner und ein Riesenerfolg auf Social Media.
1: Joa, Gratulation. Wir haben ein Ziel jetzt, Joa.
3: Hier wir zwei über diesen, diese 1,5 Meter hier,
1: das schaffen wir. Ja, genau, das schaffen wir. Wir bauen das dann auf und machen und werden dann immer besser.
3: Für mich bitte aber nur die Grünen und Weißen und das zusammen.
1: Okay, ich esse den Rest.
3: Ja.
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1: Gleich 3:58 bei uns immer die wichtigsten Verkehrsmeldungen. Zuerst B17 Landsberg Richtung Augsburg. Zwischen Gabelsberger Straße und Stadtbergen. Unfall, die rechte Spur ist gesperrt. Und zwischen Leitershofer Straße und Bismarcktunnel. Hier ist auch noch eine Ölspur. Der Markus hat uns eine WhatsApp geschrieben. Es staut sich extrem auch schon hier bis zur Ackermannstraße hoch. Also plant hier etwas mehr Zeit ein, wenn ihr nach Augsburg reinfahrt auf der B17. A7 Richtung Ulm zwischen Kempten-Leubers und Dietmannsried hier vor sich noch ein Greifvogel auf der Straße und auch zwischen Füssen und Nesselwang ein Pannen-LKW. Die rechte Spur ist deswegen blockiert. Die neuesten Blitzer stehen in Bobingen, Krumbacher Straße, Jettingen-Scheppach, Krankenhausstraße, dann in Augsburg-Lichhausen, linke Brandstraße, Königsbrunn-Bürgermeister-Wohlfahrtsstraße im 20er-Bereich, Landsberg-Iglinger Straße und Friedberg-Brisoiring. Habt ihr noch was gesehen? Staus und Blitzer wie immer melden per WhatsApp oder Anruf. Danke euch und allen eine gute Fahrt.
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0: Mittag. An diesem Dienstag mit Dani. Jawohl, es geht so langsam Richtung Feierabend mit immer den besten neuen Hits natürlich. Sie dreht einen auf, die deutsche Sängerin Tiffany Harris mit Vertigo. Bekommt er um 10 nach 4. Vorher klären wir aber noch, wie ihr an ein brandneues iPhone 18 Pro kommt. Das schenken wir euch. Und wie? Hört ihr nach 3 Hits. Hier ist der Bowser mit Magnetic.
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0: Abend im Fantasyland an diesem Dienstagnachmittag mit Felix Jähn und Ready for Your Love. Vielleicht seid ihr auch ready for a new phone, denn wir haben was ganz, ganz Besonderes für euch.
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Es gibt ihn endlich, den Wiesn-Hit 2026, Freunde. Na, ist es Bella Napoli von Roy Bianco? Der ist es auf jeden Fall 2025 gewesen. Ich kann euch verraten, Bella Napoli und Mon Amour sind sehr hart im Rennen gewesen. Das ist von Mark Eggers. Ich sage euch auf jeden Fall 2026 der Wiesn-Hit.

Riesenhit ist von einer Band, die haut einen Song raus und zwar wird der in jedem Festzelt gespielt. Das ist auf jeden Fall Fakt. Und welcher Wiesenhit es wirklich ist, erfahrt ihr um 16.40 Uhr. Holt euch noch schnell den letzten Kaffee für heute und dann erfahrt ihr es hier auf Radio Fantasy. Immer die besten neuen Hits. Olivia Rodrigo, Drop Dead. 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
1: Zum Beispiel in Augsburg bei der Supermarkt-Tankstelle in der Berliner Allee bekommt ihr den Liter E10 für 2,13 Euro und Diesel für 2,31 Euro. Oder in Schwabmünchen bei der Baywa-Tankstelle 2,18 Euro für E10 und 2,34 Euro für Diesel.
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3: Es ist 16:30.
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3: Richtig herrlich, der Dienstagnachmittag mit ganz viel Sonne im Fantasyland. 23 Grad in Augsburg und in Währingen. Morgen der Mittwoch, sehr ähnlich. 24 Grad geht's rauf. Donnerstag und Freitag dann wieder mehr Regen. 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
5: Um 16.30 Uhr, hallo. Jahrelanger Millionenbetrug mit Mogel-Handys. In der ganzen EU sollen Kunden hinters Licht geführt worden sein. In großem Stil verkauften Kriminelle Handys aus Gebrauchteilen online als Neuware. Europaweit lief eine Großrazzia. Aus Berlin, Katrin Müller.
6: Die Rede ist von einem Schaden für die betrogenen Verbraucherinnen und Verbraucher von mindestens 300 Millionen Euro. Im Visier der Ermittler ein Top-Anbieter für Handys im Internet. Demnach lief das Ganze wohl so ab. In Hongkong und den Vereinigten Arabischen Emiraten wurden Mobiltelefone aus gebrauchten Bauteilen zusammengesetzt, sauber gemacht und neu verpackt in die Niederlande verschickt.
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5: Das Landratsamt Augsburg berichtet von einem erfolgreichen Start für seinen neuen zentralen Wertstoffhof im Umweltkompetenzzentrum Langeringen, südlich von Schwabmünchen. Vergangenen Donnerstag war Eröffnung. Seitdem nutzten um die 200 Bürger die Möglichkeit, da ihre Wertstoffe fachgerecht zu entsorgen. Besonders häufig wurden Möbel Altholz, sonstiges Altholz und Problemstoffe abgegeben.
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5: Es gibt etwas zu feiern in Donauwörth. Die Hans-Leipelt-Berufsoberschule hat beim Deutschen Schulpreis 30.000 Euro gewonnen. Ausgezeichnet wurde das Konzept ohne feste Stundenpläne. Schüler arbeiten selbst organisiert, cool. Lehrer stehen als Coach zur Seite. Und das geht gerade viral. Stell dir vor, du gewinnst Gold und dann sind deine Schuhe daran schuld, dass du die Medaille wieder hergeben musst.
3: Ach komm.
5: Das ist der 21-jährigen Geherin Jasmina Toksanbajewa aus Kasachstan bei den Asienspielen passiert. Sie kam nach 42,195 Kilometern als erste ins Ziel. Fast 4 Minuten Vorsprung. Und dann wurde sie disqualifiziert, weil ihre Schuhe nicht den geltenden Vorgaben entsprachen.
3: Vielleicht war sie ja mit Bowlingschuhen unterwegs. Weißt du, die haben noch diese Metall-Ding
5: oder in Schneeschuhen. Ne?
3: Ja.
5: Oder irgendwas, was man im Meer zum Paddeln braucht. Ich hau dir gleich so auf die Birne.
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3: Um 3 Minuten nach 16:30 bei uns immer die wichtigsten Verkehrsmeldungen zuerst. Es geht auf die B17, Landsberg Richtung Augsburg. Und genau just in diesem Moment wurde die Meldung aktualisiert. Die Unfallstelle hier bei der Gabelsberger Straße wurde wohl geräumt. Es ist keine Verkehrsbehinderung mehr da. Allerdings kann sich es natürlich noch stauen. Zusätzlich kommt jetzt noch der Feierabendverkehr dazu. Ihr wisst Bescheid. A7 Richtung Ulm zwischen Füssen und Nesselwang. Hier ist noch die rechte Spur blockiert. Ein Pannen-LKW ist dort und zwischen Bad Grönenbach so und der Raststätte Allgäuer Tor, ebenfalls hier ein Pannenauto am Fahrbahnrand. Die neuesten Blitzer, Bobingen-Krumbacher Straße, Donauwörth-Perchtoldsdorfer Straße, in Steppach, Konrad-Kopp-Straße, Friedberg-Brisouiring und die Amina hat auch noch einen für uns.
7: Der befindet sich in der 50er-Zone in Neuses, also besser gesagt Ottmarshausen Richtung Neuses, Richtung Seniorenheim.
3: Perfekt, vielen Dank fürs Melden. Wenn ihr auch noch was habt, schickt gerne eine WhatsApp rein oder ruft einfach an wie Amina. Danke und allen gute Fahrt.
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immer die besten neuen Hits. Tom Odell, Black Friday heißt die Nummer. Für euren Dienstagnachmittag hier auf Radio Fantasy mit Dani am Hit-Nachmittag. Und er wurde gefunden. Der Wiesn-Hit 2026. Ist es Skandal im Sperrbezirk? Ist es vielleicht der von 2025? Unsere Augsburger Roy Bianco, Bella Napoli, geht auch immer noch ab heutzutage, sag ich euch ganz ehrlich. Ist das die Operation Titelverteidigung? Nein, er ist es nicht geworden. Auch nicht Mon Amour, der so krass gehypt war. Ich kann euch aber sagen, dass Mon Amour zum Beispiel gar nicht so krass abgeht im Oktober, auf dem Oktoberfest. Es ist ein ganz anderer Song. Und zwar von einer Band, die haben zum Beispiel den Bobfahrer ziemlich krass rausgebracht. Die Troglauer. Das ist er. Bierzelt-Legende heißt er. Hat ein bisschen was Bordisches und jetzt geht er irgendwie komplett ab. Hat schon was. Moment. Aber ich sag's euch ehrlich, ich bin Sänger auf der Wiesn und ich habe den Song vorher noch nie gehört, habe den noch nie gesungen oder irgendwas, nicht mal auf dem Oktoberfest gehört. Bierzelt-Legende, der Wiesn-Hit für 2026. Kann ja vielleicht noch werden jetzt, wenn es dann so in die Endphase von der Wiesn-Saison geht. Ich weiß, ihr wollt auf jeden Fall immer die besten neuen Hits und die bekommt ihr jetzt auch, wenn es zu viel von Volksfest und so weiter war. Deswegen jetzt für euch Tamper City mit Self-Aware für euren Dienstagfeierabend hier auf Radio Fantasy. Ich bin Dani, wünsche euch einen schönen Dienstagnachmittag. 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
1: Ich kann das manchmal nicht glauben, wenn ich so zurückdenke. 16 Jahre ist es jetzt her, dass dieser Song auch rauskam. 2010 also von B.O.B. und Hayley Williams. Eine richtig geile Kombination aus richtig schönem Gesang und Rap. Das ist euer Throwback-Hit der Stunde, Airplanes, hier auf Radio Fantasy.

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1: Es ist 17 Uhr.
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1: T-Shirt-Wetter an diesem Dienstagnachmittag im Fantasyland. 23 Grad in Augsburg und in Gersthofen mit ganz viel Sonne. So geht es weiter. Morgen der Mittwoch bei 24 Grad und Sonne. Dann am Donnerstag das erste Mal so wechselhaft, Freitag auch regnerisch. 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
3: Um 5 Uhr, hallo. Wegen des Verdachts auf millionenfachen Betrug mit online verkauften Handys lief europaweit eine Großrazzia in 19 Ländern. Vermuteter Schaden mindestens 300 Millionen Euro. In Hongkong und den Vereinigten Arabischen Emiraten wurden die Geräte aus gebrauchten Bauteilen zusammengesetzt, sauber gemacht und neu verpackt in die Niederlande verschickt. Aus Berlin, Katrin Müller.
4: Im Visier der Ermittler ein Top-Anbieter für Handys im Internet. Aus Lagern in Deutschland wurden die Mogel-Handys dann auf Online-Marktplätzen in der gesamten EU verkauft. Insgesamt wohl mehr als 1 Million Handys führender Hersteller im Lauf der letzten 8 Jahre.
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3: Ein ganz mutiger Mann hat am Samstagabend im Augsburger Riespark 2 Mädchen erschreckt. Mit Horrormaske auf sprach er die 12-Jährigen in bedrohlicher Art und Weise an und verfolgte sie noch kurz, als sie wegrannten. Er ist etwa 1,75 Meter groß und schlank. Bekleidet war er mit schwarzer Kapuzenjacke und schwarzer Jogginghose. Die Polizei ermittelt wegen Bedrohung. Der Hackerangriff auf die Ludwig-Maximilians-Universität in München betrifft rund 600.000 aktuelle und ehemalige Studenten. Laut der LMU geht es nach neuesten forensischen Erkenntnissen um den gesamten Datenbestand im Zulassungssystem und der reiche etwa 50 Jahre zurück. Und die gehen gerade viral, leider beeindruckende Bilder. Am Rheinpegel Köln ist gestern Morgen ein Wasserstand von 40 Zentimetern gemessen worden. Neuer Niedrigwasserrekord. Anfang des Monats lag der Pegel noch deutlich über 1 Meter, aber schon 2 Wochen später, Mitte September, bei 76 Zentimetern. Das ist ein Riesenproblem für die Natur natürlich, aber auch für die Schifffahrt. So müssen Frachtschiffe Ladung reduzieren und manche Touristenschiffe kommen gar nicht mehr weiter.
1: Nicht so gut. Der einzige Pegel, der stimmt, der ist in München. Der ist ganz weit oben.
3: Diesen Witz habe ich heute schon mal gehört.
1: Nein!
3: Das ist ja so lustig. Der Pegel auf der Wiesn.
1: Ja.
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1: 5:03, bei uns immer die wichtigsten Verkehrsmeldungen. Zuerst A7 Richtung Ulm, zwischen Füssen und Nesselwang. Die rechte Spur ist noch blockiert, hier ist ein Pannen-LKW. Gegenrichtung zwischen Bad Grönnenbach und der Raststätte Allgäuer Tor. Ein Pannenauto hier am Fahrbahnrand. Ansonsten der übliche Feierabendverkehr. Die neuesten Blitzer, Balzhausen, St. Leonhardstraße. Friedberg, Bresuiring und auch AIC 25 hier Richtung Friedberg. Bobingen, Krumbacher Straße, Königsbrunn, Bürgermeister Wohlfahrtsstraße im 20er Bereich und Memmingen, Kaisergraben. Habt ihr noch was gesehen? Staus und Blitzer wie immer melden per WhatsApp oder Anruf. Danke euch und allen gute Fahrt.
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0: So klingt euer Dienstagfeierabend. Im Fantasyland, Sonne ist da. Und Kylie Minogue singt von Someone for Me. Immer die besten neuen Hits. Cat's Eye auch gleich am Start mit Animal. In weniger als einer Minute vorher treibt er hier noch Schabernack im Fantasyland.
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2: Freakman mit einer freundlichen Frage. Was ist denn die Gravitation?
3: Wenn sie im Boden dann so zittert, das Graphit.
4: Gleichnamige stoßen sich ab und Ungleichnamige ziehen sich an.
2: Von was redest du? Von sexueller Ausrichtung oder?
4: Von Polen.
2: Magneten.
4: Ja. Magneten, ja.
2: Weil wie sich die Polen an- und ausziehen, das wollen wir auch nicht wissen. Damit zurück ins Fantasy-Sendestudio.
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0: So viele neue Hits spielen wir mit Taylor Swift. Is It Over Now an diesem Dienstagnachmittag. One Republic ist auch am Start. Need Your Love. Geile Nummer zum Feierabend. Vorher noch Felix Jähn und er hier, Nico Santos mit Why Don't You Stay.
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16: Es ist 5:30.
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16: Schön freundlich, der Dienstagnachmittag im Fantasyland. 24 Grad in Augsburg, 25 in Zusmershausen. So schön sonnig geht es heute weiter. Morgen am Mittwoch sehr ähnlich bei 24 Grad. Donnerstag etwas wechselhaft, am Freitag dann aber Regen.

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1: Um 17.30 Uhr, hallo. Europaweite Großrazzia wegen jahrelangen millionenfachen Betrugs mit online verkauften gefälschten Handys. Dabei haben Zoll- und Steuerfahndung heute in Krefeld in Nordrhein-Westfalen eine Lagerhalle gestürmt. Sie war tagelang beobachtet worden. Schätzungsweise wurden bis zu 15.000 Geräte beschlagnahmt. Es besteht der Verdacht, dass sie in Asien aus gebrauchten Bauteilen zusammengesetzt und in Europa als Original verkauft wurden. Wie es heißt, wurden auch die beiden mutmaßlichen Anführer der Bande festgenommen. Insgesamt gab es 160 Durchsuchungen in 19 Ländern.
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1: Die Nominierung Münchens als deutscher Olympiabewerber ist eine große Chance für Augsburg. Das ist die Einschätzung des Präsidenten des TSV Augsburg im Interview mit der AZ. Ein drängendes Problem sei aber der Wassermangel im Eiskanal, das gelöst werden muss. Der Kanu-Weltcup habe genau wegen des Problems auf der Kippe gestanden. Mit dem Eiskanal und der WWK Arena ist Augsburg Teil der Bewerbung. Sind Rabatt-Apps von Supermarktketten unfair? Die Frage bleibt ungeklärt. Das Oberlandesgericht in Brandenburg an der Havel hat die Verbraucherschutzklage gegen Lidl zurückgewiesen. Nicht zuständig, heißt es in der Begründung. Aus Berlin, Tanja Wagner.
3: Die Verbraucherzentrale Bundesverband hatte Rabatt-Apps als Diskriminierung angeprangert. Gerade ältere, junge und behinderte Menschen würden benachteiligt, heißt es vom Verband. Denn die dürften die Apps teilweise nicht nutzen oder hätten oft auch nicht die entsprechenden Geräte.
1: Und der geht gerade viral. Der wunderbare Sport, ein Gummibärchen in die Luft zu werfen und mit dem Mund aufzufangen. Jetzt gibt es einen neuen Rekord in dieser Disziplin. Ryan Hong schleuderte mit einem Katapult ein Gummibärchen quer über ein Footballfeld und Will Sorensen fing es nach 54 Metern mit dem Mund auf. Das ist eindeutig ein neuer Gummibärchen-Rekord für die beiden US-Amerikaner und ein Riesenerfolg auf Social Media.
4: Da ging das Gummibärchen auf jeden Fall rein in den Mund.
1: Das ging ja steil, das Gummibärchen.
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4: Um gleich 3 Minuten nach 5:30 bei uns immer die wichtigsten Verkehrsmeldungen zuerst. A7 Richtung Ulm zwischen Füssen und Nesselwagen. Die rechte Spur ist hier blockiert, immer noch Pannen-LKW. Außerdem A8 Richtung Stuttgart zwischen dem Kreuz München West und Langwied. Vorsicht, Unfall hier am Fahrbahnrand. Hier kann sich's aber dennoch stauen. Die neuesten Blitzer stehen in Bad Wörishofen, Kaufbeurerstraße. AIC 25 Richtung Friedberg. In Friedberg selber Brisuiring. Wir haben Königsbrunn, Bürgermeister Wohlfahrtstraße und auch ganz frisch Lechstraße. Kempten, Schumacherring und auch Leutkirch, Eschweg. Gibt's noch mehr? WhatsApp oder Anruf. Danke euch und allen eine gute Fahrt.
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0: So geht's in den Feierabend an diesem Dienstagnachmittag. Nobody von Oscar Mate K und Khaled. Der neueste Blitzer im Fantasyland. Rehling, Lechauenstraße und auch Neuses Konrad-Kopp-Straße. Wenn ihr auch noch was habt, WhatsApp 08215 5x7. Danke euch und gute Heimfahrt. Dazu natürlich immer die besten neuen Hits mit dem Star für 2026, Harry Styles, American Girls. In weniger als einer Minute, warum ist er der große Star, der hat wahnsinnige Rekorde gebrochen. 12-mal im ausverkauften Wembley zum Beispiel in London. Ziemlich crazy. In weniger als einer Minute.
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2: Schon mal einen Spieleabend mit KI gemacht? Man sitzt zusammen und weiß irgendwie nicht, was soll man jetzt machen? Also mit ein paar Freunden zum Beispiel. Dann sagt zur KI, mach mir ein Quiz für 5 Leute zum Thema zum Beispiel 2000er. Und sie kann dir gleich das komplette Regelwerk dazu liefern. Also sagen, wie funktioniert denn dieses Spiel? Zum Beispiel, richtige Antwort gibt 2 Punkte, falsche Antwort minus 1 Punkt, Verlierer muss Getränke holen. Sie kann sogar Bonusfragen oder eine Schnellraterunde einbauen. Und so wird aus, was machen wir heute, in 2 Minuten ein komplett geiler Spieleabend.
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1: Da tippe ich einmal ihren Namen ein in unser System und da kommen so viele Songs. Dieser Song ist 2008 rausgekommen und erinnert mich persönlich immer an Königsbrunn, Samstagabend Eisdisco. Da lief dieser Song rauf und runter. Lady Gaga mit Just Dance, euer Throwback-Hit der Stunde an diesem Dienstag. Schönen Feierabend euch.

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4: Es ist gleich 18 Uhr.
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4: Ein schöner, milder Abend mit ganz viel Sonne im Fantasyland an diesem Dienstag bei 23 Grad in Augsburg und in Neuses. Die Nacht wird wieder frisch und auch morgen, da geht es runter auf 9 Grad. Der Mittwoch aber 23 Grad und sonnig. Am Donnerstag wechselhaft, Freitag dann wieder Regen. 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
6: Um 6 Uhr, hallo. Jahrelanger Millionenbetrug mit Mogel-Handys. In der ganzen EU sollen Kunden hinters Licht geführt worden sein. In großem Stil verkauften Kriminelle Handys aus Gebrauchteilen online als Neuware. Europaweit lief eine Großrazzia. Aus Berlin, Katrin Müller.
7: Die Rede ist von einem Schaden für die betrogenen Verbraucherinnen und Verbraucher von mindestens 300 Millionen Euro. Im Visier der Ermittler ein Top-Anbieter für Handys im Internet. Demnach lief das Ganze wohl so ab. In Hongkong und den Vereinigten Arabischen Emiraten wurden Mobiltelefone aus gebrauchten Bauteilen zusammengesetzt, sauber gemacht und neu verpackt in die Niederlande verschickt.
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6: Das Landratsamt Augsburg berichtet von einem erfolgreichen Start für seinen neuen zentralen Wertstoffhof im Umweltkompetenzzentrum Langehringen, südlich von Schwabmünchen. Vergangenen Donnerstag war Eröffnung. Seitdem nutzten um die 200 Bürger die Möglichkeit, da ihre Wertstoffe fachgerecht zu entsorgen. Besonders häufig wurden

0: Möbelaltholz, sonstiges Altholz und Problemstoffe abgegeben.
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0: Es gibt etwas zu feiern in Donauwörth. Yeah. Die Hans-Leipelt-Berufsoberschule hat beim Deutschen Schulpreis 30.000 Euro gewonnen. Ausgezeichnet wurde das Konzept ohne feste Stundenpläne. Schüler arbeiten selbst organisiert, Lehrer stehen als Coach zur Seite. Und das geht gerade viral. Stell dir vor, du gewinnst Gold. Und dann sind deine Schuhe daran schuld, dass du die Medaille wieder hergeben musst.
2: Mein Gott.
0: Das ist der 21-jährigen Geherin Jasmina Toksanbajewa aus Kasachstan bei den Asienspielen passiert. Sie kam nach 42,195 Kilometern als erste ins Ziel. Fast 4 Minuten Vorsprung. Dann wurde sie aber disqualifiziert, weil ihre Schuhe nicht den geltenden Vorgaben entsprechen.
2: Krass, was da eigentlich alles geben kann, gell? Sehr bitter.
0: Sehr bitter.
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2: 6 bei uns immer die wichtigsten Verkehrsmeldungen zuerst. A8 Richtung Stuttgart zwischen dem Kreuz München-West und München-Langwied. Hier noch der Unfall am Fahrbahnrand. Es kann sich also noch stauen. Ansonsten rollt es an diesem Dienstagabend die neuesten Blitzer. Rehling, Lechauenstraße. Neusses, Konrad-Kopf-Straße. AIC 25 Richtung Friedberg. In Königsbrunn haben wir die Bürgermeister-Wohlfahrtsstraße. Hier ist 20 erlaubt. Friedberg, Brisou-Iring und auch in Bad Wörishofen-Kaufbeurer-Straße. Habt ihr noch was gesehen? Staus und Blitzer wie immer melden per WhatsApp oder Anruf. Danke euch und allen gute Fahrt.
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4: Heute am Dienstagabend wieder mit mir, Toni, und wir starten mit neuer Musik, die frisch rausgekommen ist von Olivia Rodrigo, und zwar Stupid Song heißt er. Es geht einfach darum, dass Liebe einen verrückt machen kann, und es gibt irgendwie nicht so den Titel eines Songs, mit dem man wirklich beschreiben kann, wie krass Liebe wirklich sein kann. Deswegen ist es halt der Stupid Song.

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Hier ist Radio Fantasy brandheiß für euren chilligen Dienstagabend. Eine ganze Stunde lang, noch bis 19 Uhr, hören wir in neue Musik rein, die frisch rausgekommen ist. Und jetzt bin ich mal gespannt. Und zwar Moskena hat was Nices. Er hat gesagt, es ist ein Summerbanger, also für die letzten Tage, in der wir noch ein richtig schönes Wetter haben, muss dieser Hit bei euch unbedingt im Kopf sein. Und zwar Worshipping the Sun. Der hat einen nicen Sound. Und ich finde auch allgemein dieser Hit, der macht sehr viel Spaß beim Zuhören.

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13: Die aktuellen Wetterwerte. Neusee ist 23 Grad und gering bewölkt. Augsburg, Inningen stark bewölkt bei 23 Grad. Und Bad Wörishofen 21 Grad. Zum Frühjahr.

0: Abend zeigt sich bei uns eine wechselnde Wolkendecke. Örtlich ist es freundlich. In Augsburg, Nordschwaben und dem Allgäu meist trocken bei schwachem Wind. In der Nacht ist es klarer. Örtlich bildet sich Nebel bei Tiefstwerten zwischen 9 und 12 Grad. Morgen zeigt sich häufig die Sonne bei Höchstwerten zwischen 24 und 26 Grad. Am Donnerstag zunächst sonnig, später wechselhafter und windiger. In den kommenden Tagen grauer und etwas kühler. In den Tallagen erneut Nebel möglich.
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0: Die neuesten Blitzer gibt es in Augsburg auf der Friedberger Straße, in Rehling auf der Lechauenstraße, auf der AIC 25 bei Friedberg, auf der Heidenheimer Straße in Günzburg, in Jettingen-Scheppach auf der Grottenaustraße und auf der A96 bei Weißensberg.
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Hier ist Radio Fantasy brandheiß für euren Dienstagabend. Eine ganze Stunde lang, von 18 bis 19 Uhr, hören wir immer gemeinsam rein in neue Musik, die frisch rausgekommen ist. Und jetzt für euch Ray Garvey mit Rivers. Ist eine chillige Nummer und aktuell läuft ja wieder The Voice of Germany. Ray Garvey ist wieder Coach und vielleicht klappt es ja dieses Jahr, weil letztes Jahr hat ja Nico Santos den Titel geholt als Coach mit einem Talent. Und ich weiß nicht, Ray Garvey ist ja so ein Rocker-Typ und der hat schon richtig viel Passion. Vielleicht klappt es ja dieses Jahr. Mal schauen.

Hier ist Radio Fantasy brandheiß für euren Dienstagabend. Kommt's natürlich gut nach Hause. Bis 19 Uhr für euch noch neue Musik habe ich von Medusa, DJ Goja und Clock Clock mit Skeletons. Und morgen wieder einschalten. Brandheiß, immer von 18 bis 19 Uhr. Wir hören in neue Musik rein, die frisch rausgekommen ist. Und ich finde das immer sehr spannend.

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12: Aktuell meldet Augsburg Bärenkeller klar bei 22 Grad, Bonn-Stetten 22 Grad und Marktrettenbach 19 Grad. Heute Abend ist es in Augsburg, Nordschwaben und dem Allgäu wechselnd bewölkt. In der Nacht sinken die Temperaturen meist auf 8 bis 11 Grad. Örtlich bildet sich Nebel, in der Stadt ist es milder. Morgen ist es nach frischem Start sonnig und warm mit Höchstwerten zwischen 24 und 26 Grad.
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14: Ich bin Gregor Jose Moser. Die Deutsche Umwelthilfe hat Verfassungsbeschwerde gegen das neue Heizungsgesetz eingelegt, gemeinsam mit mehreren Mietern. Die Organisation argumentiert, das Gesetz verstoße gegen die im Grundgesetz verankerte Klimaschutzpflicht. Das Gesetz erlaubt weiterhin neue Gas- und Ölheizungen, wenn sie ab 2029 einen steigenden Anteil CO2-neutraler Brennstoffe nutzen. Die Vorgabe von 65% erneuerbarer Energien aus dem früheren Heizungsgesetz gibt es nicht mehr. Jeder achte Krebsfall weltweit entsteht durch eine Infektion. Das zeigt eine neue Studie der Internationalen Agentur für Krebsforschung. Laut Weltgesundheitsorganisation konnten im Jahr 2024 rund 2,3 Millionen Fälle damit in Verbindung gebracht werden. Allein das Bakterium Helicobacter pylori, das die Magenschleimhaut schädigt, ist demnach für etwa 760.000 Krebsfälle verantwortlich. Immer weniger Kinder werden in Kitas und der Tagespflege betreut und das hat einen einfachen Grund. Mehr von Thomas Bleskin.
15: Für die rückläufige Entwicklung sind nach Angaben des Statistischen Bundesamts vor allem gesunkene Geburtenzahlen verantwortlich. Eltern lassen ihre Kleinen also nicht plötzlich seltener betreuen. Es gibt schlicht weniger Kinder in diesem Alter. Die Betreuungsquote bei den unter Dreijährigen ist nur minimal gesunken. Das macht sich inzwischen auch bei den Einrichtungen bemerkbar. Erstmals seit Beginn der Statistik vor 20 Jahren ist die Zahl der Kitas leicht zurückgegangen.
14: Während die DFB-Männer sich auf das nächste Spiel in der Fußball-Nations League gegen Serbien übermorgen vorbereiten, hat Christian Wück heute seinen Kader für die Frauennationalmannschaft nominiert. Für die Testspiele gegen Australien und Japan sind unter anderem Kapitänin Julia Gwin und Clara Bühl vom FC Bayern dabei. Nicht nominiert ist DFB-Stammtorhüterin Ann-Kathrin Berger. Sie pausiert nach Absprache.
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12: Die neuesten Blitzer gibt es in Augsburg auf der Friedberger Straße, in Rehling auf der Lechaunstraße, auf der AIC 25 bei Friedberg, auf der Heidenheimer Straße in Günzburg, in Jettingen-Scheppach auf der Grottenaustraße und auf der A96 bei Weißensburg.

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1: Wer holt sich das neue iPhone 18 Pro und wird All-Stars-Champion? Es ist ganz einfach, 30 Sekunden Zeit, so viele richtige Antworten wie möglich. Und es geht gegen unsere All-Stars, die schon mal gewonnen haben. Eine davon ist auch Annalena aus Augsburg. Guten Morgen.
2: Hallo, guten Morgen.
1: Ich habe gesehen, du heißt ja mit Nachnamen Herbst. Das heißt, es ist jetzt ja gerade deine Phase, oder?
2: Es ist gerade meine Phase, ja genau. Letztes Mal ging es um Legoland-Karten. Jetzt iPhone 18 ist der Druck höher.
1: Der aktuelle Highscore ist nämlich bei 7 Richtigen. Das ist schon knackig, aber es ist machbar.
2: Okay, ich gebe mein Bestes.
1: Hier ist dein Buchstabe.

0: Okay, perfekt.
1: Dann starten deine 30 Sekunden, sobald ich mit der ersten Kategorie anfange.
0: Ja.
1: Bitte eine Stadt mit L.
0: Ludwigsburg.
1: Ein Land.
0: Lettland.
1: Eine App auf dem Handy.
0: Lieferando.
1: Ein Gericht.
0: Lasagne.
1: Eine Farbe.
0: Lila.
1: Ein Grund fürs zu spät kommen.
0: Late to the party.
1: Ein Beruf.
0: Lehrer.
1: Eine Band oder Musiker.
0: Linkin Park.
1: Eine Marke.
0: Levi's.
1: Und das sind die 30 Sekunden.
0: Oh.
1: Das sind insgesamt 9 richtige.
0: Oh.
1: Annalena, okay, hey, was ist denn da los?
0: Das liebe ich, das Spiel.
1: Ich drücke dir die Daumen, dass du das durchhalten kannst.
0: Ja, ich mir auch.
1: Wer knackt 9 richtige? Hey, die Messlatte ist so weit oben, aber da geht noch was. 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
2: 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Alex Warren.
3: I'm Alex Warren.
2: Fever Dream.
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4: Aktuell meldet Augsburg Bärenkeller klar bei 22 Grad, Bonnstetten 22 Grad und Marktrettenbach 19 Grad. Heute Abend ist es in Augsburg, Nordschwaben und dem Allgäu wechselnd bewölkt. In der Nacht sinken die Temperaturen meist auf 8 bis 11 Grad. Örtlich bildet sich Nebel, in der Stadt ist es milder. Morgen ist es nach frischem Start sonnig und warm mit Höchstwerten zwischen 24 und 26 Grad.
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1: Verkehr und Blitzer. Die neuesten Blitzer gibt es auf der Lechauenstraße in Rehling, auf der Heidenheimer Straße in Günzburg, auf der Grottenaustraße in Jettingen-Scheppach und auf der Parkstraße in Neusees.
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2: Ich habe eine Frage, die ich nicht nur euch, sondern auch Dani stelle.
3: Aha.
2: Warum heißt Bluetooth eigentlich Bluetooth?
3: Da hatte jemand, der Erfinder hatte blaue Zähne. Oder einen blauen Zahn.
2: Nein, pass auf, sehr gut, eigentlich sehr schlecht. Pass auf, Bluetooth heißt eigentlich übersetzt tatsächlich

0: Lauzahn und der Name kommt von Harald Lauzahn, einem dänischen König vor über 1000 Jahren. Der hat damals verschiedene Teile Dänemarks und Norwegens miteinander vereint. Und genau das sollte Bluetooth später mit verschiedenen Geräten machen. Also die Vereinigung. Eigentlich war Bluetooth nur ein vorläufiger Name. Das hat dann aber irgendwie nicht mehr geklappt, da was Neues zu finden. Deswegen heißt es immer noch Bluetooth. Und im Logo stecken die alten Runen für seine Initialen H und B. Also von Harald Blauzahn.
1: Ich dachte, das ist immer so ein scharfes S, so ein eckiges scharfes S.
0: Nein, das sind die Runen von H und B. Aha. Wieder was gelernt.
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3: Die aktuellen Wetterwerte. Augsburg Hammerschmiede stark bewölkt bei 18 Grad. Dasing ebenfalls 18 Grad und Memmingen bedeckt bei 20 Grad. Heute Abend ist es über Augsburg, Nordschwaben und dem Allgäu bedeckt und nahezu windstill. Später lockert es stellenweise auf. In feuchten Tälern bildet sich Nebel. In der Nacht ist es deutlich frischer und örtlich neblig bei Tiefstwerten um 8 Grad. Morgen setzt sich meist die Sonne durch bei bis zu 26 Grad. Am Donnerstag zeigt es sich zunächst freundlich. Später sind im Oberallgäu einzelne Schauer möglich. Zum Freitag hin ist es deutlich kühler und überwiegend grau.
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5: Ich bin Gregor Jose Moser. Zu viel Bürokratie stört nicht nur Bürger und Unternehmen, sondern auch die Menschen, die selbst in Behörden arbeiten. Das zeigt eine Umfrage unter Beschäftigten im öffentlichen Dienst. Zoe Tasovali berichtet.
6: Es fehlt jetzt nicht unbedingt am Einsatz der Beschäftigten. Die meisten beschreiben sich selbst als motiviert oder sogar sehr motiviert. Trotzdem sagt nur ein kleiner Teil, dass Projekte in den Behörden wirklich reibungslos laufen. Neben komplizierten Abläufen bremsen vor allem zu wenig Personal und zu wenig Geld eine schnelle Arbeit aus. Besonders hart trifft das Städte und Gemeinden.
5: Pro Schüler und Studentin gibt Deutschland rund 14.500 Euro im Jahr aus. Das ist mehr als der OECD-Schnitt. Trotzdem kritisiert der OECD, gemessen an der Wirtschaftskraft Deutschlands ist das zu wenig. Außerdem gibt es zu viel Unterrichtsausfall. Immerhin schaffen inzwischen 4 von 10 jungen Menschen einen Hochschul- oder höheren Berufsabschluss. Vor 10 Jahren war es nur jeder Dritte. In Ostdeutschland wird nur wenig vererbt. Das zeigen aktuelle Zahlen des Statistischen Bundesamtes. Letztes Jahr sind nur 5% aller versteuerten Erbschaften und Schenkungen dort gelandet. Der Rest, 142,5 Milliarden Euro, im Westen. Statistiker sehen dafür 2 Gründe. Menschen in der DDR konnten kaum Ersparnisse aufbauen und die Löhne im Osten sind

0: weiter niedriger. Der Main führt wegen der Trockenheit immer weniger Wasser. Die Bezirksregierung Unterfranken hat jetzt die zweite von drei Warnstufen ausgerufen. Betroffen ist der Main zwischen Kahl und Bamberg. Unternehmen sollen möglichst auf Wasserentnahmen verzichten. Auch die Schifffahrt ist betroffen. Schiffe werden langsamer geschleust. Es kommt zu Wartezeiten.
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3: Aktuell liegen uns keine Verkehrsstörungen vor. Die neuesten Blitzer auf der Lechauenstraße in Rehling, auf der Heidenheimer Straße in Günzburg und auf der Parkstraße in Neusess. Kommt gut an.
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2: Die aktuellen Wetterwerte. Augsburg Hammerschmiede stark bewölkt bei 18 Grad. Dasing ebenfalls 18 Grad und Memmingen bedeckt bei 20 Grad. Heute Abend ist es über Augsburg, Nordschwaben und dem Allgäu bedeckt und nahezu windstill. Später lockert es stellenweise auf. In feuchten Tälern bildet sich Nebel. In der Nacht ist es deutlich frischer und örtlich neblig bei Tiefstwerten um 8 Grad. Morgen setzt sich meist die Sonne durch bei bis zu 26 Grad. Am Donnerstag zeigt es sich zunächst freundlich. Später sind im Oberallgäu einzelne Schauer möglich. Zum Freitag hin ist es deutlich kühler und überwiegend grau.
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2: Aktuell liegen uns keine Verkehrsstörungen vor. Die neuesten Blitzer auf der Lechauenstraße in Rehling, auf der Heidenheimer Straße in Günzburg und auf der Parkstraße in Neusäß. Kommt gut an.
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2: Ich bin Gregor Jose Moser. 129 Kilo. Diese Menge an Lebensmitteln wirft jeder EU-Bürger im Schnitt pro Jahr in den Müll. Das zeigen Zahlen des Statistikamts Eurostat für das Jahr 2024. Mehr als die Hälfte aller Lebensmittelabfälle kommt aus privaten Haushalten. Gut ein Drittel des Mülls fällt bereits bei der Herstellung an. Deutschland liegt in Sachen Lebensmittelverschwendung seit Jahren etwa im EU-Durchschnitt. Was AfD-Politiker Siegmund im Wahlkampf noch ausgeschlossen hatte, soll bald Realität werden. Er möchte sich auch ohne eigene Mehrheit in Sachsen-Anhalts Landtag im Dezember zur Wahl als Ministerpräsidentenkandidat stellen. Tanja Wagner berichtet.
3: Eigentlich hatte Siegmund nur mit absoluter Mehrheit regieren wollen. Wie eine Regierung unter seiner Führung jetzt aussehen soll, sagte er nicht. Es gebe konstruktive Gespräche mit einer anderen Partei und einzelnen Abgeordneten. Das BSW schließt eine Koalition bisher aus. Aber wenn alles so läuft wie geplant, werde es eine stabile Regierung und keine klassische Minderheitsregierung geben, so Siegmund heute.
2: Der diesjährige September war mit durchschnittlichen 15,9 Grad ungewöhnlich warm, sonnig und extrem trocken. Das meldet der Deutsche Wetterdienst. Im Südwesten Deutschlands sind in den letzten 4 Wochen teilweise weniger als 5 Liter Regen pro Quadratmeter gefallen. Bundesweit waren es nur knapp 40 Liter. Das ist über ein Drittel weniger als im Vergleichszeitraum 1961 bis 1990. Diebesgut im Wert von rund 100.000 Euro hatte eine Bande auf dem Münchner Oktoberfest erbeutet. Jetzt hat die Polizei 4 Tatverdächtige festgenommen. Die Männer aus Frankreich sitzen wegen mutmaßlichen Bandendiebstahls in Untersuchungshaft. Sie sollen unter anderem Smartphones, Uhren und teure Kleidung gestohlen haben. Die Ermittler kamen der Bande auch dank Videoaufnahmen sowie Taschendiebfahndern aus Rumänien und Portugal auf die Spur.
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4: Bei uns immer die wichtigsten Verkehrsmeldungen. Zuerst A7 Ulm Richtung Füssenreute. Zwischen Illertissen und Altenstadt an der Iller ist wegen einer Nachtbaustelle der linke Fahrstreifen gesperrt. Vorsicht auf der A8 Stuttgart Richtung München zwischen Günzburg und Burgau. Dort liegt eine verlorene Ladung auf dem rechten Fahrstreifen. Die neuesten Britzer auf der Parkstraße in Neusess und der Heidenheimer Straße in Günzburg. Kommt gut an.
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2: Momentan meldet Augsburg Lechhausen bedeckt bei 18 Grad. Totenweiß ebenfalls 18 Grad. Und Wiggensbach 15 Grad. Heute Abend liegt eine dichte Wolkendecke über der Region. Der Wind ist schwach. In der Nacht lockert es stellenweise auf. Örtlich bildet sich Nebel bei 8 bis 12 Grad. Morgen wird es in Augsburg, Nordschwaben und dem Allgäu nach einem frischen Start sonnig und warm mit 25 bis 26 Grad. Am Donnerstag zeigt es sich zunächst freundlich. Gegen Abend sind vor allem im Oberallgäu und an der Donau einzelne Schauer möglich. Zum Ende der Woche ziehen mehr Wolken auf und die Temperaturen gehen spürbar zurück.
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2: Bei uns immer die wichtigsten Verkehrsmeldungen zuerst. Vorsicht auf der A8 Stuttgart Richtung München. Zwischen Günzburg und Burgau liegt eine verlorene Ladung auf dem rechten Fahrstreifen. Die neuesten Blitzer in Neuses auf der Parkstraße, ein weiterer in Memmingen am Schanzmeister. Gute Fahrt.
1: 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Jack Dean.

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2: Aktuell meldet Augsburg, Pfersee 17 Grad und bedeckt. Meitingen ebenfalls 17 Grad und Benningen 16 Grad. Am Abend ist es zwischen Donau und den Alpen teils bedeckt, teils heiter. Der Wind ist kaum spürbar. In der Nacht ist es vielfach wolkig. Die Temperaturen sinken auf 8 bis 11 Grad. Morgen setzt sich überall die Sonne durch bei warmen 25 bis 26 Grad. Am Donnerstag zeigt es sich zunächst freundlich, später sind im Oberallgäu einzelne Schauer möglich. Zum Wochenende hin ist es deutlich kühler und in weiten Teilen eher grau.
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4: Ich bin Hendrik Daum. Im Bundeskabinett wird morgen über die Vorlage für die geplante Pflegereform beraten. Die SPD fordert einen Pflegekostendeckel und sagt, Pflege dürfe kein Armutsrisiko sein. Tanja Wagner berichtet.
5: 4,4 Milliarden Euro werden bis Ende des Jahres fehlen, warnen die Pflegekassen. Um dort zu sparen, sollen unter anderem Pflegebedürftige und ihre Angehörigen künftig stärker belastet werden. Wer aber sein Leben lang gearbeitet und eingezahlt habe, müsse sich darauf verlassen können, gut versorgt zu sein, heißt es von der SPD. Die CDU lehnt Änderungen der Reform grundsätzlich ab. Aber auch dort gibt es Stimmen, die das Vorhaben von Gesundheitsminister Linnemann kritisch sehen.
4: Die Deutsche Umwelthilfe hat Verfassungsbeschwerde gegen das neue Heizungsgesetz eingelegt, gemeinsam mit mehreren Mietern. Die Organisation argumentiert, das Gesetz verstoße gegen die im Grundgesetz verankerte Klimaschutzpflicht. Das Gesetz erlaubt weiterhin neue Gas- und Ölheizungen, wenn sie ab 2029 einen steigenden Anteil CO2-neutraler Brennstoffe nutzen. Die Vorgabe von 65% erneuerbarer Energien aus dem früheren Heizungsgesetz gibt es nicht mehr. Diebesgut im Wert von rund 100.000 Euro hat eine Bande auf dem Münchner Oktoberfest erbeutet. Jetzt hat die Polizei 4 Tatverdächtige festgenommen. Die Männer aus Frankreich sitzen wegen mutmaßlichen Bandendiebstahls in Untersuchungshaft. Sie sollen unter anderem Smartphones, Uhren und teure Kleidung gestohlen haben. Die Ermittler kamen der Bande auch dank Videoaufnahmen sowie Taschendiebfahndern aus Rumänien und Portugal auf die Spur. Manchester City ist dem größten Finanzskandal der englischen Fußballgeschichte schuldig gesprochen worden. Eine unabhängige Kommission der Premier League hat den Club in allen Anklagepunkten verurteilt. Es geht um Verstöße gegen Finanzregeln zwischen 2009 und 2018. City weist die Vorwürfe zurück und will bis Freitag Berufung einlegen.
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2: Keine Staus oder Verkehrsbehinderungen, Meldungen über Blitzer liegen uns nicht vor.
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0: 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Aktuell meldet Augsburg, Versee 17 Grad und bedeckt. Meitingen ebenfalls 17 Grad und Benningen 16 Grad. Am Abend ist es zwischen Donau und den Alpen teils bedeckt, teils heiter. Der Wind ist kaum spürbar. In der Nacht ist es vielfach wolkig. Die Temperaturen sinken auf 8 bis 11 Grad. Morgen setzt sich überall die Sonne durch bei warmen 25 bis 26 Grad. Am Donnerstag zeigt es sich zunächst freundlich. Später sind im Oberallgäu einzelne Schauer möglich. Zum Wochenende hin ist es deutlich kühler und in weiten Teilen eher grau.
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0: Keine Staus oder Verkehrsbehinderungen, Meldungen über Blitzer liegen uns nicht vor.
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1: Alex Warren, Emerald Eyes.
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1: Derzeit in Augsburg, Bärenkeller 13 Grad. Fischach stark bewölkt bei 14 Grad und Sonthofen 13 Grad. Am späten Abend ist der Himmel meist bewölkt, der Wind schwach. In der Nacht sinken die Werte auf 7 bis 11 Grad. Morgen scheint häufig die Sonne bei warmen 25 bis 26 Grad. Am Donnerstag ist es zunächst freundlich, später sind örtlich Schauer möglich. Am Freitag zeigt sich das Wetter in Augsburg, Nordschwaben und im Allgäu deutlich grauer und etwas kühler.
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2: Ich bin Hendrik Daum. Im Bundeskabinett wird morgen über die Vorlage für die geplante Pflegereform beraten. Die SPD fordert einen Pflegekostendeckel und sagt, Pflege dürfe kein Armutsrisiko sein. Tanja Wagner berichtet.
3: 4,4 Milliarden Euro werden bis Ende des Jahres fehlen, warnen die Pflegekassen. Um dort zu sparen, sollen unter anderem Pflegebedürftige und ihre Angehörigen künftig stärker belastet werden. Wer aber sein Leben lang gearbeitet und eingezahlt habe, müsse sich darauf verlassen können, gut versorgt zu sein, heißt es von der SPD. Die CDU lehnt Änderungen der Reform grundsätzlich ab. Aber auch dort gibt es Stimmen, die das Vorhaben von Gesundheitsminister Linnemann kritisch sehen.
2: In Sachsen-Anhalt will Ulrich Siegmund im Dezember Ministerpräsident werden. Das kündigte der AfD-Politiker in Magdeburg nach einer Fraktionssitzung an. Bei der Landtagswahl am 6. September war seine Partei mit knapp 44% stärkste Kraft geworden, vor der CDU mit gut 17%. Die AfD führt derzeit Gespräche mit dem BSW zur Regierungsbildung. Die Deutsche Umwelthilfe hat Verfassungsbeschwerde gegen das neue Heizungsgesetz eingelegt, gemeinsam mit mehreren Mietern. Die Organisation argumentiert, das Gesetz verstoße gegen die im Grundgesetz verankerte Klimaschutzpflicht. Das Gesetz erlaubt weiterhin neue Gas- und Ölheizungen, wenn sie ab 2029 einen steigenden Anteil CO2-neutraler Brennstoffe nutzen. Die Vorgabe von 65% erneuerbarer Energien aus dem früheren Heizungsgesetz gibt es nicht mehr. Am Münchner Flughafen ist Mitte August ein Flugzeug von Vietnam Airlines beim Start über die Piste hinausgeschossen und konnte nur knapp rechtzeitig abheben. Ein Zwischenbericht der Flugunfalluntersucher zeigt jetzt, dass die Bremsen der Boeing 787-9 während des Startvorgangs betätigt waren. Warum ist aber noch völlig unklar. Ob ein technischer Fehler vorlag oder der Pilot versehentlich auf die Bremspedale trat, lässt sich bislang nicht eindeutig sagen. Eine abschließende Analyse der Ursache wird erst im endgültigen Bericht in etwa einem Jahr erwartet.
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1: Ruhiger und störungsfreier Verkehr im Sendegebiet. Wir haben nur einen Blitzer vorliegen auf der Hirblinger Straße in Augsburg. Gute Fahrt.
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1: Derzeit in Augsburg, Bärenkeller 13 Grad. Fischach stark bewölkt bei 14 Grad und Sonthofen 13 Grad. Am späten Abend ist der Himmel meist bewölkt, der Wind schwach. In der Nacht sinken die Werte auf 7 bis 11 Grad. Morgen scheint häufig die Sonne bei warmen 25 bis 26 Grad. Am Donnerstag ist es zunächst freundlich, später sind örtlich Schauer möglich. Am Freitag zeigt sich das Wetter in Augsburg, Nordschwaben und im Allgäu deutlich grauer und etwas kühler.
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1: Ruhiger und störungsfreier Verkehr im Sendegebiet. Wir haben nur einen Blitzer vorliegen auf der Hirblinger Straße in Augsburg. Gute Fahrt.
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1: Ich bin Hendrik Daum. Im Bundeskabinett wird morgen über die Vorlage für die geplante Pflegereform beraten. Die SPD fordert einen Pflegekostendeckel und sagt, Pflege dürfe kein Armutsrisiko sein. Tanja Wagner berichtet.
2: 4,4 Milliarden Euro werden bis Ende des Jahres fehlen, warnen die Pflegekassen. Um dort zu sparen, sollen unter anderem Pflegebedürftige und ihre Angehörigen künftig stärker belastet werden. Wer aber sein Leben lang gearbeitet und eingezahlt habe, müsse sich darauf verlassen können, gut versorgt zu sein, heißt es von der SPD. Die CDU lehnt Änderungen der Reform grundsätzlich ab. Aber auch dort gibt es Stimmen, die das Vorhaben von Gesundheitsminister Linnemann kritisch sehen.
1: In Sachsen-Anhalt will Ulrich Siegmund im Dezember Ministerpräsident werden. Das kündigte der AfD-Politiker in Magdeburg nach einer Fraktionssitzung an. Bei der Landtagswahl am 6. September war seine Partei mit knapp 44% stärkste Kraft geworden, vor der CDU mit gut 17%. Die AfD führt derzeit Gespräche mit dem BSW zur Regierungsbildung. Diebesgut im Wert von rund 100.000 Euro hat eine Bande auf dem Münchner Oktoberfest erbeutet. Jetzt hat die Polizei 4 Tatverdächtige festgenommen. Die Männer aus Frankreich sitzen wegen mutmaßlichen Bandendiebstahls in Untersuchungshaft. Sie sollen unter anderem Smartphones, Uhren und teure Kleidung gestohlen haben. Die Ermittler kamen der Bande auch dank Videoaufnahmen sowie Taschendiebfahndern aus Rumänien und Portugal auf die Spur. Die Entscheidung über den Torhüter-Debütanten im Nations League-Spiel gegen Serbien ist offenbar gefallen. Bayern-Keeper Jonas Urbich dürfte bei seinem Heimspiel am Donnerstagabend in der Münchner Allianz Arena erstmals in der Fußballnationalmannschaft zum Einsatz kommen. Der 23-Jährige wurde vom DFB neben Bundestrainer Klopp für die heutige Pressekonferenz angekündigt und an dieser soll ja laut UEFA ein Spieler teilnehmen, der dann auch beim Spiel zum Einsatz kommt.
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3: Aktuell ist ein Blitzer in der Hirblinger Straße in Augsburg gemeldet. Gute Fahrt.
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1: Die aktuellen Wetterwerte. Augsburg-Görgingen bedeckt bei 11 Grad, Bobingen stark bewölkt bei 12 Grad und Bad Hindelang 12 Grad. Am späten Abend ist es vielerorts bedeckt, der Wind kaum spürbar. In der Nacht lockert es gebietsweise auf und bleibt trocken. Die Temperaturen sinken auf etwa 8 bis 13 Grad. Morgen setzt sich nach einem frischen Start verbreitet die Sonne durch. Am Nachmittag sind 20 bis 26 Grad drin. Donnerstag zeigt sich zunächst freundlich, zum Abend sind einzelne Schauer möglich. Im weiteren Wochenverlauf wird es deutlich grauer und kühler, mit seltener Sonne, auch in Augsburg, Nordschwaben und dem Allgäu. In der Stadt sind die Nächte etwas milder als im Umland.
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1: Aktuell ist ein Blitzer in der Hirblinger Straße in Augsburg gemeldet. Gute Fahrt.
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0: der Community.
1: Die aktuellen Wetterwerte. Augsburg bedeckt bei 11 Grad. Langenneufnach 12 Grad und stark bewölkt. Türkheim 11 Grad und trocken. In der Nacht gibt es bei uns meist bedeckten Himmel, örtlich Nebel und kaum spürbaren Wind. Im Laufe des Vormittags lockert es in Augsburg, Nordschwaben und dem Allgäu auf. Danach setzt sich häufig die Sonne durch. Nach Tiefstwerten zwischen 7 und 12 Grad ist es freundlich und ungewöhnlich mild. In feuchteren Lagen kann sich der Nebel länger halten. Morgen ist es freundlich.

0: Mit Sonne bei Höchstwerten zwischen 21 und 25 Grad. Am Freitag deutlich grauer und zeitweise regnerisch. Am Wochenende gibt es wieder freundliche Abschnitte bei insgesamt weitgehend konstantem Wettertrend.
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2: Ich bin Hendrik Daum. Bei der Pflegereform ringt die Koalition weiter um einen Kompromiss. Eigentlich soll sie ja heute ins Kabinett. SPD-Chef Klingbeil betonte zuletzt, ein reines Sparpaket darf es nicht geben. Außerdem müssten sich Privatversicherte stärker an den Kosten beteiligen. Suhr Tasovali mit den Einzelheiten.
3: Knackpunkt ist vor allem die Frage, wer bezahlt am Ende die Rechnung? Die SPD will Geld aus der privaten Pflegeversicherung ins gesetzliche System holen. Gleichzeitig will Gesundheitsminister Linnemann mehr als 5 Milliarden Euro vom Bund zurück, die die Pflegekassen während Corona ausgegeben haben. Und auch beim Pflegeheim gibt's Streit. Die SPD will die Kosten für Bewohner begrenzen. Linnemann lehnt das ab.
2: Das deutsche Bildungssystem macht Fortschritte. Das zeigt der OECD-Bericht Bildung auf einen Blick 2026. Und das, obwohl die Schülerinnen und Schüler erst vor 3 Wochen bei der PISA-Studie sehr schlecht abgeschnitten hatten. Zum Beispiel schaffen laut OECD-Bericht 4 von 10 jungen Menschen einen Hochschul- oder höheren Berufsabschluss. Vor 10 Jahren war es nur jeder Dritte. Am Münchner Flughafen ist Mitte August ein Flugzeug von Vietnam Airlines beim Start über die Piste hinausgeschossen und konnte nur ganz knapp rechtzeitig abheben. Ein Zwischenbericht der Flugunfalluntersucher zeigt jetzt, dass die Bremsen der Boeing 787-9 während des Startvorgangs betätigt wurden. Warum ist aber noch völlig unklar. Ob ein technischer Fehler vorlag oder der Pilot versehentlich auf die Bremspedale trat, lässt sich bislang nicht eindeutig sagen. Eine abschließende Analyse der Ursache wird erst im endgültigen Bericht in etwa einem Jahr erwartet. Die Entscheidung über den Torhüter-Debütanten im Nations League-Spiel gegen Serbien ist offenbar gefallen. Bayern-Keeper Jonas Urbich dürfte bei seinem Heimspiel morgen Abend in der Münchner Allianz Arena erstmals in der Fußballnationalmannschaft zum Einsatz kommen. Der 23-Jährige wurde vom DFB neben Bundestrainer Klopp für die heutige Pressekonferenz angekündigt und an dieser soll ja laut UEFA ein Spieler teilnehmen, der dann auch beim Spiel zum Einsatz kommt.
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0: Wir haben nur einen Blitzer vorliegen. In Augsburg auf der Hirblinger Straße.
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1: Die aktuellen Wetterwerte. Augsburg bedeckt bei 11 Grad. Langenneufnach 12 Grad und stark bewölkt. Türkheim 11 Grad und trocken. In der Nacht gibt es bei uns meist bedeckten Himmel, örtlich Nebel und kaum spürbaren Wind. Im Laufe des Vormittags lockert es in Augsburg, Nordschwaben und dem Allgäu auf. Danach setzt sich häufig die Sonne durch. Nach Tiefstwerten zwischen 7 und 12 Grad ist es freundlich und ungewöhnlich mild. In feuchteren Lagen kann sich der Nebel länger halten. Morgen ist es freundlich mit Sonne bei Höchstwerten zwischen 21 und 25 Grad. Am Freitag deutlich grauer und zeitweise regnerisch. Am Wochenende gibt es wieder freundliche Abschnitte bei insgesamt weitgehend konstantem Wettertrend.
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1: Wir haben nur einen Blitzer vorliegen. In Augsburg auf der Hirblinger Straße.
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